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2: 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US-Präsident Trump hatte der EU zuletzt mit neuen Autozöllen gedroht. Die könnten nun vom Tisch sein. Vertreter der EU-Länder und des Europaparlaments haben sich in der Nacht geeinigt, den Zolldeal mit den USA vollständig umzusetzen. Unter anderem sollen Zölle auf US-Industriegüter abgeschafft werden. Zudem sollen US-Meeresfrüchte einen besseren Marktzugang in der EU bekommen. Ein Sicherheitsnetz soll aber dafür sorgen, dass die Vorteile nur dann gelten, wenn auch die USA den Zolldeal vollständig umsetzen. Die Bundesregierung will heute eine Führerscheinreform auf den Weg bringen. Ziel ist, dass der Führerschein günstiger wird. Durchschnittlich kostet er aktuell 3.400 Euro. Damit es günstiger wird, sollen die Fahrschulen unter anderem mehr digitalen Unterricht anbieten und Simulatoren einsetzen können. Außerdem soll es weniger Sonderfahrten geben. Zudem will die Bundesregierung heute über Pläne für einen besseren Zivil- und Bevölkerungsschutz beraten. Unter anderem sollen mehr als 100.000 neue Feldbetten und 1.000 neue Spezialfahrzeuge für das THW angeschafft werden. Die USA wollen in den kommenden Jahren weitere Truppen aus Europa abziehen. Das hat der oberste NATO-Kommandeur US-General Grinkevich angekündigt. Die Alliierten sollten aber ausreichend Zeit bekommen, um die wegfallenden amerikanischen Streitkräfte durch eigene Einheiten zu ersetzen. Zudem bestätigte der US-General das Aus für die Raketenpläne der USA in Deutschland. Die USA wollen nun doch keine weitreichenden Mittelstreckenraketen in Deutschland stationieren. Ein an Ebola erkrankter US-Amerikaner ist in der Nacht am BER gelandet. Von Schönefeld aus wurde er mit einem speziellen Transportfahrzeug, abgesichert von der Polizei, zur Charité gebracht. Der Mann kommt auf eine Sonderisolierstation des Virchow-Campus. Die Station verfügt über eigene Zugangswege und Schleusensysteme, Lüftungs- und Filteranlagen sowie eine geschlossene Abwasseraufbereitung. Der US-Arzt hatte sich im Kongo infiziert und war am Wochenende positiv auf das lebensgefährliche Ebola-Virus getestet worden. Alba Berlin hat im Playoff-Viertelfinale der Basketball-Bundesliga den Ausgleich geschafft. Alba gewann Spiel 2 gegen Vechta mit 90-85. Damit steht es in der Playoff-Serie jetzt 1-1. Und soweit das Neueste aus der Flux FM Nachrichtenredaktion.
3: Dankeschön. Mit aktuell 13 Grad starten wir in diesen Mittwoch, der heute maximal 20 Grad uns allen bescheren wird. Und dazu vor allen Dingen eine Regenfront, die jetzt schon so langsam vom Westen her über Brandenburg Richtung Berlin zieht. In den frühen Morgenstunden kann es vielleicht schon erste Tropfen geben. Dann auf alle Fälle ab 14, 15 Uhr startet dann so eine gewittrige Regenfront bis in den Abend hinein. Und da wird es dann auf alle Fälle hier auch überall Niederschlag geben. Zum Teil auch etwas verstärkte Niederschlag. Für morgen soll es sich dann wieder etwas beruhigen. Und in den nächsten Tagen werden die Temperaturen dann sogar noch drastisch ansteigen. Dann sogar am Wochenende bis zu 28-30 Grad.
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4: Dann mal auf in diesen Mittwochmorgen. Wir hoffen natürlich, dass der weniger drastisch für euch wird. Am Mikrofon heute mal wieder im Duo, Herr Schlegel.
3: Guten Morgen und Frau Berg.
4: Guten Morgen.

0: Self-love. Baka aus seiner 23er Platte Halo, right here, right now. 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
1: Sam Fender aus Großbritannien meldet sich zurück. Und zwar mit einer Sängerin, die gerade erst in der Uber Arena wieder die Liebe in das große Gebäude gebracht hat. Olivia Dean. Gemeinsam sind sie hier mit ihrem Stück Rain on Me. Dieser Regen, der heute auch auf unsere Köpfe fallen wird. Schon so mit ersten Anläufen in den frühen Morgenstunden, dann aber so sicher am Nachmittag und Abend.

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0: Everything Goes My Way. Das waren Metronomy um 6.20 Uhr.
1: Wollen wir sie noch aussingen lassen? Sie freut sich so über die neu gefundene Liebe. Ja. Ich glaube, jetzt ist sie langsam fertig.
0: Ja.
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1: Neue Musik kommt von einem Duo aus Berlin, das ich, glaube ich, vor 2 Jahren das erste Mal auf dem Immergut-Festival kennengelernt habe. Da hatten sie dann zwischenzeitlich auch so einen Überraschungsauftritt mit Iggy Mel, beziehungsweise Iggy Mel kam dann auch kurz auf die Bühne. Pavelo Promillo und Boris Schnell, zusammen sind sie Pavelo und Schnell. Musikalisch bewegen sie sich ja auch so in dieser neuen deutschen Welle und dann ist da manchmal auch sogar ein bisschen Italo-House mit drin und ein bisschen Rave-Musik, aber auf alle Fälle sehr abwechslungsreich und spaßig. Und davon könnt ihr euch heute Abend ja beim Bergfest auch überzeugen. Da spielen Pavelo und Schnell kostenlos für euch ab 18 Uhr. Und hier hören wir sie zusammen mit MC Windhund und ihrem Stück Seitenstiche.

0: Gitarren können sie und ein bisschen lauter singen können sie auch. Softloft waren das hier auf Flux FM, 6.30 Uhr.
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2: Ja, die cineastischen Ausflüge in die Musikwelt reißen nicht ab, wo gerade Michael Jackson ja auch im Kino läuft, geht's aber jetzt mit einem neuen Film nochmal weiter zurück in die Musikgeschichte und zwar zum Komponisten Antonio Vivaldi, dessen bekanntestes Werk kennt ihr wahrscheinlich alle, die vier Jahreszeiten.
0: Noch nie gehört, Herr Stiegel.
2: Noch nie gehört.
0: Der Film Vivaldi und ich widmet sich jetzt einem kurzen Abschnitt im Leben des Komponisten. Jetzt werden natürlich die Vivaldi-Biografinnen sagen, was? Das ist aber historisch nicht so ganz korrekt, was wir hier sehen. Aber am Ende ist es Wumpe, denn es wurde jetzt ein Film draus gemacht und Ron Stocklers hat ihn schon gesehen und sagt, ist sehens- und hörenswert.
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3: Jeden Sonntag spielen wir hinter einem Gitter, weil niemand uns je ins Gesicht blicken darf. Für die Welt sind wir ein Schatten, ein Traum. Wer uns zuhört, tut dies, um zu fantasieren und sich Gesichter vorzustellen, die nicht existieren.
4: Anfang des 18. Jahrhunderts ist dies Teil der Lebensrealität von Cecilia. Sie lebt im Ospedale della Pietà in Venedig. Ein Waisenhaus, das den dort lebenden Mädchen nicht nur die Kunst der Musik beibringt, sondern auch Ehen für sie arrangiert. Wohlgemerkt gegen einen passenden Kaufpreis. Das gilt auch für Cecilia. Alles ändert sich, als Antonio Vivaldi die Leitung des Orchesters übernimmt und das junge Mädchen fördert.
3: Ich bin keine erste Geige. Das kann ich nicht sein. Es ist nutzlos, dass ihr in mich investiert. Wenn der Krieg vorbei ist, werde ich mit einem Offizier vermählt. Dann kann ich nicht mehr spielen.
5: Wer weiß, wie lange dieser Krieg noch dauert. Du wolltest mich reinlegen, als du aufgehört hast zu spielen. Und du hast die falschen Töne absichtlich gespielt. Deswegen habe ich dich ausgewählt.
3: Ich verstehe nicht.
5: Es gibt Musikerinnen, die viel besser sind als du. Aber du hast etwas, das die anderen nicht haben.
3: Was denn?
5: Du spielst nicht, um gelobt zu werden.
4: Das Vertrauen und die Förderung durch Vivaldi zeigen der jungen Frau, dass ein anderes Leben möglich ist. Verantwortlich für den Film ist Damiano Micheletto. Basierend auf dem Roman Stabat Mater erzählt der als Opernregisseur gefeierte Venezianer ein Drama um die Liebe zur Musik und den Drang nach Selbstbestimmung.
3: Ich möchte nicht mehr heiraten. Ich möchte hier bleiben und musizieren.
6: Hier wurden Vereinbarungen getroffen.
3: Ich bin als Musikerin nützlicher, als ich es als Ehefrau wäre.
7: Wie soll das gehen? San Fermo hat eine hübsche Summe bezahlt. Wir sprechen über 300 Dukaten. Denkst du, das kannst du uns einbringen mit Konzerten?
3: Wenn es nur eine Frage des Geldes ist. Das kann ich beschaffen.
4: Damiano Micheletto gelingt mit seinem Filmdebüt Vivaldi und ich ein Werk wie eine Operninszenierung. Neben der Geschichte um den Ausbruch aus auferlegten Rollenbildern besticht der Film dabei vor allem durch den Look und Klang. Die historische Kulisse Venedigs ist grandios, die Outfits sind zauberhaft und die Musik ist einfach nur faszinierend.
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0: Vivaldi und ich. Ein neues Barockdrama im Kino könnt ihr jetzt sehen. 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Wir drücken die Daumen.
2: Und willst du ihn sehen?
0: Nö.
2: Ja, bei mir ist auch eher so ein Magari, vielleicht
0: aber,
2: so vielleicht.
0: Ja, das hat jetzt auch nichts mit Vivaldi zu tun oder mit seiner Musik, sondern ich habe einfach keine Zeit zurzeit.
2: Okay.
0: Und wenn steht bei mir noch irgendein Schafskinofilm auf der Agenda? Dieser Schafskrimi, weißt du? Der für die ganze Familie sein soll.
2: So.
0: Der wurde mir jetzt von mehreren Seiten schon empfohlen.
2: Habe ich noch nicht mitbekommen.
0: Okay, naja, gut.
2: So, aus Italien geht's jetzt hier nach Frankreich zu Etienne de Crécy mit Prix Choc um 6.34 Uhr. Guten Morgen.
0: Morgen.

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0: Holly Humberstone auf 100,6 Flux FM. Zurzeit ist es 6:46 Uhr. Und die Temperatur, die steht irgendwo bei 13 Grad. Ich muss irgendwie noch wach werden heute Morgen. 20 werden wir heute bekommen und es wird ein feuchter Mittwoch werden. Heute zum Morgen, zum Vormittag gibt es wahrscheinlich schon die ersten Regenschauer. Dann heute Nachmittag nochmal ordentlich Blitz und Donner. Und so eine kleine Mini-Überschwemmung bei Herrn Schlegel in der Dachkammer, weil er das Fenster aufgelassen hat. Aber ansonsten ab morgen dann wieder ein bisschen trockener.
1: Wo du das erzählst, wir haben eigentlich ein verschlossenes Dachfenster quasi am Ende des Treppenhauses ganz oben und das wurde jetzt aufgebrochen. Und da hat jemand quasi das Fenster aufgemacht und hat es auch letzte Woche, als es so viel geregnet hat, dann auch einfach offen gelassen.
0: Schön.
1: Ja, ist dann so einfach so durchs ganze Treppenhaus getropft und ich dachte mir so, ein Glück sind da keine Wohnungen drunter. Aber gut, jetzt können wir aufs Dach erstmal.
0: Ja. Hast du schon oben geschlafen auf dem Dach?
1: Nee, aber ich habe es mir überhaupt mal angeschaut, weil ich nicht weiß, wie das Dach überhaupt aussieht. Ist jetzt nicht alles ein bisschen angeschrägt? Nee, es ist alles ein bisschen angeschrägt und auch der Belag ist ziemlich unbequem, aber mit Decke geht es schon so ein bisschen. So. Also mal schauen, wie lange das doch so geht. So,
0: und alle Menschen unter 14 unter 18 jetzt bitte weggehört haben, hoffentlich. Ja, bitte geht nicht auf Dächer, es ist gefährlich.
1: Tut mir leid. So, wir haben die Gorillas hier. Clint Eastwood, ich erinnere mich noch gut an den Moment, ich glaube es war 9. Klasse oder so. Die Platte kam raus damals, die Band zum allerersten Mal mit diesem Song und ich war hin und weg und habe mir mein hart verdientes Taschengeld wirklich in die Maxi-CD investiert und rauf und runter gehört.

0: Ja, die argentinischen Durchstarter, ja, und Superstars Catriel und Paco Amoroso hier mit Reforo, die dann im Oktober auch hier in Berlin spielen werden. Ich glaube, am 4. Oktober wird es soweit sein, dann sind die beiden hier in Berlin am Start.
1: Ja, die auch gut in so einen Morgen passen, wo die ganze Stadt gefühlt auf den Regen wartet, der sich ja nun schon angekündigt hat. Ich freue mich ehrlich gesagt. Es ist ein bisschen müder Morgen, ich gebe es auch zu. Irgendwie kommt man gar nicht so richtig in die Gänge. Ich habe mir einen riesen, guck mal an, was ich mir einen riesen Kaffee gemacht habe. Von der zweite. Aber was ich sagen wollte ist, ich freue mich auch auf das Gewitter heute. Ich hoffe, es wird richtig krachen. Also ich möchte, dass es dunkel wird, dass es richtig nass wird und dass es richtig kracht.
0: Okay, wir nehmen dich beim Wort. Wir werden morgen mal schauen, ob du recht hattest. So, ein bisschen Nachrichten hier noch Courtney Barnett. Und dann ist gleich 7.

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2: Neue Autozolldrohungen von US-Präsident Trump hatten in Deutschland die Sorge vor einem Handelskrieg wieder belebt. Diese Zölle könnten nun aber vom Tisch sein. Vertreter der EU-Länder und des Europaparlaments haben sich in der Nacht geeinigt. Der Zolldeal mit den USA soll vollständig umgesetzt werden. Das heißt unter anderem, dass Zölle auf US-Industriegüter abgeschafft werden. Außerdem sollen US-Meeresfrüchte einen besseren Zugang zum EU-Markt bekommen. Der Deal soll aber nur dann gelten, wenn auch die USA sich vollständig daran halten. Bis zu 4.000 Euro oder mehr kann ein Autoführerschein in Deutschland inzwischen kosten. Um die Preise zu senken, will die Bundesregierung heute neue Regeln beschließen. Unter anderem soll der Theorieunterricht künftig komplett digital möglich sein. Zudem soll die Zahl der verpflichtenden Sonderfahrten, also Nacht- und Autobahnfahrten, reduziert werden. Die Bundesregierung will heute außerdem einen besseren Zivilschutz beschließen. Innenminister Dobrindt plant ein Milliardenprogramm, unter anderem für neue Feldbetten und THW-Spezialfahrzeuge. Die USA werden in den kommenden Jahren weitere Truppen aus Europa abziehen. Das sagt der oberste NATO-Kommandeur Grinkevich nach einem Treffen mit führenden Militärs in Brüssel. Den Alliierten werde dabei jedoch ausreichend Zeit eingeräumt, die wegfallenden US-Streitkräfte durch eigene Einheiten zu ersetzen, so Grinkevich. Er bestätigte außerdem, dass die USA, anders als geplant, keine weitreichenden Mittelstreckenwaffen in Deutschland stationieren werden. Am BER ist in der Nacht der Sonderflug mit einem Ebola-Patienten an Bord gelandet. Der US-Arzt hatte sich im Kongo mit dem lebensgefährlichen Virus infiziert. Ein Konvoi bestehend aus einem speziellen Transportfahrzeug und Polizeiwagen brachte ihn ins Virchow-Klinikum der Charité. Hier gibt es eine Sonderisolierstation. Diese hat ein eigenes Schleusensystem, Lüftungs- und Filteranlagen sowie eine geschlossene Abwasseraufbereitung. Im Kongo breitet sich das Virus derweil weiter aus. Es gibt bisher mindestens 131 Todesfälle. Alba Berlin hat in der Basketball-Playoff-Viertelfinalserie gegen Vechta ausgeglichen. Alba besiegte Vechta 90-85. Damit steht es in der Serie jetzt 1-1. Am Freitag steht Spiel 3 an, dann in Vechta. Und soweit das Neueste aus der Flux FM Nachrichtenredaktion.
3: Dankeschön, Sebastian. Wir haben 13, 14 Grad zurzeit auf dem Thermometer und es wird heute noch ordentlich Regen geben. Gewitter sind angesagt, vor allen Dingen für den Nachmittag, aber auch heute Morgen soll es schon Niederschlag geben. Die Temperaturen bei maximal 20 Grad, morgen dann ähnlich 20 bis 22 Grad und auch nochmal ein paar Schauer, aber schon wesentlich trockener als heute. Und die folgenden Tage dann wieder sonniger und auch höher temperaturiger, sagt man das so, wahrscheinlich.
4: Du kannst es so sagen.
3: Mhm. Bis zu 27 Grad am Wochenende, 28 Grad. Nächste Woche, wenn wir jetzt mal wirklich schon den Blick über das Wochenende wagen wollen, stehen da bei mir 31 Grad.
4: Endlich Freibad.
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4: Ja, obwohl die meisten wahrscheinlich auch schon mal das erste Mal im Freibad waren. Es gibt ja so ein paar hartgesottene Menschen da draußen so, aber für mich muss es erst so muckelige 30 Grad haben, bevor ich da irgendeinen Fuß ins Wasser setze.
3: Ja, also ich glaube jetzt auch nicht, dass die meisten schon im Freibad waren, oder? Ja,
4: also ich kenne Freundin, niemanden. Ich habe eine Freundin, die morgens immer, jetzt schon immer ab 10 ja? Grad aufwärts, eigentlich immer morgens kurz mal ins Prinzessinnenbad geht.
3: Respekt.
4: Ja, finde ich auch. Ja. Und das, obwohl ich kalt dusche, aber bei mir muss es schon ein bisschen muckelig sein.
3: Ja. Also angebadet habe ich tatsächlich auch schon dieses Jahr, aber eher im See. Naja gut, aber es gab ja jetzt auch schon ein paar Tagesschläge, ne?
4: Das ist ein bisschen kühl immer noch. So, wir haben jetzt hier die Fickle Friends mit Fantasy und dann wollen wir gleich mal ein sehr spannendes musikalisches Jubiläum hier gleich zelebrieren auf Flux FM. Wünschen euch jetzt aber erstmal einen guten Start in diesen Mittwoch. Am Mikrofon Katja Berg.
3: Und Sascha Schlegel, der Mann, der jetzt noch nicht ins Freibad geht, der aber schon seit Januar, muss man auch sagen, in Tennisshorts zur Arbeit fährt mit Fahrrad.
4: Es gibt verschiedene Stellen an meinem Körper, die unterschiedliche Wärmetemperatur abhängig sind.

0: Es wird wohl immer einer meiner absoluten Lieblingssongs von Oasis bleiben, dieses Champagne Supernova. Das ist einfach so eine, ja, so eine pompöse Angelegenheit, die sich bei mir ganz, ganz tief eingegraben hat, 1996 erschienen. Und wir kommen jetzt zu einem weiteren musikalischen Act oder auch zu einem musikalischen Höhepunkt. 20 Jahre später nämlich erschien das Debütalbum von Car Seat Headrest. Und bei mir im Studio ist es Daniel Meinl. Das ist eine sehr, sehr frühe Zeit für dich, lieber Daniel. Guten Morgen, was ist passiert?
1: Du, mit Kind ist es ja gar nicht mal so früh.
0: Da hast du recht, stimmt. Oder? Das ist eigentlich fast schon Mittagessenzeit jetzt.
1: Ich mache nur bis mittags und dann ist auch wieder okay.
0: Du selber hast uns darauf nochmal gebracht, dass Car Seat Headrest vor 10 Jahren ja dieses Album rausgebracht haben. Und ich konnte mich auch noch erinnern, stimmt, damals, als ich den Namen das erste Mal gehört habe von Musik, dachte ich auch so, das war gut.
1: Ich habe 2016 hier angefangen und das war mein erstes, war die Zeit, wo ich mir den ersten richtigen Plattenspieler geholt habe. Und das war meine erste richtige Platte, die ich mir zugelegt habe, deswegen ist das so hängen geblieben. Ich finde es aber trotzdem auch nach 10 Jahren eins der besten Rockalben, die jemals produziert wurden. Wir gehen mal kurz zurück, 2016, da haben die Charts Tropical House, Drake und Justin Bieber dominiert und überall wurde gesagt, Gitarrenmusik, Rock ist tot. Mhm. Und dann gibt's Will Toledo, der war damals, glaube ich, lass ihn 25 gewesen sein, dann ist es sehr konservativ geschätzt, hat damals schon 20 Alben über Bandcamp veröffentlicht, es waren glaube ich 12, aber es waren sehr, sehr viele. Und gilt für mich so als Inbegriff der DIY-Natur, hat alles selber gemacht, damals im Rücksitz des Autos der Eltern aufgenommen, deswegen auch der Name Car Seat Headrest, hat die alle auf Bandcamp veröffentlicht und das war das erste groß produzierte Studioalbum, weil er mit dieser Platte quasi oder mit der Platte vorher gesigned wurde, dann ein bisschen Geld bekommen hat, in ein großes Studio zu gehen und Teens of Denial aufzunehmen, was einfach eine riesen Platte geworden ist. Der Typ ist einfach, es war ein bisschen ein Album zwischen Teenage-Angst und verschrobenem Drogentrip. Also da gibt's auch richtig Drogensongs drauf, wo er davon erzählt, dass irgendwelche Killerwale ist ein gutes Thema gerade, Killerwale ihn verfolgen, dass man nicht betrunken nach Hause fahren sollte, also auch lernt man da was fürs Leben bei der Platte und ist bis jetzt immer noch einer meiner Top-Alben, die ich gern mal auflege, einfach nur so, weil es eine super Platte ist.
0: Das wollte ich dich tatsächlich gerade fragen, ist das auch immer noch jetzt gültig, also du schämst dich auch heute noch nicht, dieses Album durchzuhören, muss man ja auch nicht, ne? Sehr ein tolles Ding.
1: Es ist sehr, sehr gut gealtert, besser noch, wenn man sich die heutige Rockmusik à la The Strokes anschaut, was ja ganz, ganz schlimm ist, muss man mal so sagen,
0: das
1: die
0: neue
1: Singles. Die
0: das neu,
1: die
0: das
1: neuesten.
0: Neue Material.
1: Ja, die neuesten. Ja. Dann geht man doch gerne zu Car Seat Headrest und Teens of Denial zurück. Und auch die ganzen älteren Sachen von Will Toledo sind alle super, aber die Platte ist wirklich bei mir hängen geblieben, weil das damals der große Durchbruch ist. Und damals gab es auch so dieses eine Ding, dass er in einem Song ein Sample veröffentlicht hat oder verbaut hat. Mhm. Wo der Mensch, dem der Song eigentlich gehört hatte von diesem Sample, kurz vor Release der Platte gesagt hat, nee, du darfst das doch nicht benutzen. Das heißt, es waren schon einige Copies im Umlauf mit einem Song, der eigentlich so gar nicht existieren durfte. Dann wurde es noch kurzerhand ausgetauscht. Alles eine sehr, sehr schöne Geschichte, die man nachlesen kann. Am besten die Platte dazu auflegen und Will Toledo aka Car Seat Headrest hören.
0: Ja, oder eben einen Ausschnitt daraus jetzt hier bei uns. Fill in the blank. Und Dankeschön, Daniel. Und jetzt Mittagessen machen, bitte.
1: Mittagessen.

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0: Miss Mister hier auf 100,6 Flux FM, das New Yorker Duo, das es ja so nicht mehr gibt, denn mit diesem Stück Saturn Return hatten sie sich dann vor 2 Jahren auch verabschiedet, nachdem die beiden, die sich schon aus dem College kennen, dann auch gesagt haben, okay, sie gehen jetzt erstmal getrennte Wege. Was war ein bisschen schade, aber mit diesem Song haben sie einen glorreichen Abschluss geschafft. 7:26 damit.
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2: Takuzwa Victoria Rosa Maiza ist eine mittlerweile sehr, sehr erfolgreiche Singer-Songwriterin und auch Produzentin, die in Australien groß geworden ist, zimbabwische Wurzeln hat und weiß nicht, wie viele Awards mittlerweile abgeräumt hat mit ihrer Musik. Und jetzt gibt es Neues, da freuen wir uns sehr drüber. Unsere Musikredaktion hat auch sofort gesagt, drauf auf die Playlist Pressed von TK Maiza.

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1: 37 damit.
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1: Ja, 37 Agenda-Zeit. Und wir blicken auf die wichtigen Termine des Tages. Heute natürlich für diesen 20. Mai, der Weltbienentag, der von den Vereinten Nationen ausgerufen wurde und natürlich daran erinnern soll, wie wichtig Bienen überhaupt eigentlich für die globale Fauna ist und die Flora natürlich vor allen Dingen. Und vor allen Dingen, wie die Landwirtschaft weltweit auch einen Einfluss auf die Weltbienenpopulation insgesamt hat und was da vor allen Dingen auch in Sachen Schutz noch getan werden müsste.
0: Ja, Glückwunsch an alle flauschige, kleine, gestreifte Hintern. Und wir schauen ganz kurz auf die Station Berlin. Ich muss ja zugeben, peinlicherweise habe ich in den vergangenen Tagen mal wieder Station Berlin gesagt. Herr Schlegel, stell dir das mal vor. Mhm. Gestern wurde ich aufgeklärt, es heißt nicht Station Berlin, es heißt Station Berlin. Dort findet immer noch die Republika statt und die TinCon. Bis heute noch, man kann sich also nochmal ins Getümmel werfen und dort Hochrangiges aus dem Bereich Digitales und Medien und natürlich auch Politik sehen und hören. Lohnt sich auf jeden Fall dort mal, sich ein Tagesticket zu besorgen. Und wir schauen ganz kurz auf das Bundeskabinett, das soll heute eine Führerscheinreform auf den Weg bringen. Die Pläne von Verkehrsminister Schnieder zielen ja darauf ab, den meist einige tausend Euro teuren Erwerb der Fahrerlaubnis günstiger zu machen. Fahrschulen sollen dafür unter anderem mehr digitalen Unterricht anbieten und auch Simulatoren einsetzen können. Vorgesehen sind außerdem Neuregelungen zu Sonderfahrten, theoretischen und praktischen Prüfungen.
1: Ferhat Kocak, der Bundestagsabgeordnete der Linken, ist der Meinung, dass Neukölln ein bisschen zu dreckig ist und dass in diesen Kiezen vor allen Dingen der Müll der Arbeitenden liegen bleibt und nur in den Vierteln der Reichen aufgeräumt wird, so hat er es in einem Interview gesagt. Ja, die BSR fegt die Vorwürfe beiseite und meint, es wird überall gleich geputzt, aber auf alle Fälle hält Ferhat Kocak Wort und will selber aufräumen. Das große Aufräumen heute in Neukölln startet um 18 Uhr am U-Bahnhof Hermannplatz. Und der Tagesspiegel schreibt dazu hoch die internationale Reinigung, was ich auch sehr schön fand. Und einen Geburtstag gibt es heute noch zu feiern von der wahrscheinlich erfolgreichsten Künstlerin überhaupt. Eine Dame, die ja neben Paul McCartney zur reichsten Musikerin aller Zeiten ist und vor allen Dingen eine der oder die einzige Musikerin ist, die über 60 Jahre immer wieder Nummer 1 Hit gelandet hat. Von wem spreche ich? Sherilyn Sarkisian, besser bekannt als Cher.
0: Wow.
1: Heute feiert sie den 80. Geburtstag.
0: 80. Und sieht ja immer noch aus, warum nun auch immer, das lassen wir jetzt einfach mal so stehen, wie 30.
1: Ja, sie war nicht nur Sängerin, sie war auch Model, sie war auch Regisseurin, Broadway-Darstellerin, Showmasterin. Sie hat so viel gemacht, ja. Und ein Song beschreibt, glaube ich, das Gefühl heute am 80. Geburtstag ganz gut wieder.
0: Moment, sollen wir unsere Mikrofone, unsere Karaoke-Mikrofone bereithalten?
1: Also nicht My Heart Will Go On.
0: Nein, nein, nein, nein, nein. Das ist doch sie doch gar nicht gewesen, oder?
1: Das war sie.
0: My Heart Will Go On?
1: Ja, der Titanic-Soundtrack.
0: Nein, hallo?
1: Schlicht. Das war Celine Dion.
0: Meine Güte, du hast jetzt nicht Dion mit Cher verwechselt.
1: Oh Gott.
0: Ach Gott. Gut, okay, nein, sondern wir drehen jetzt mal schön die Zeit zurück. Ach, wenn wir denn nur könnten. Also die Karaoke-Mikrofone bereitgehalten und ab geht's. Komm, Schlegi, mach hinne.
1: If I could turn back time. Von Cher, nicht Celine Dion. Von Cher.
0: Happy, happy zum 80.

0: ist so schön.
1: Aber auch leider sie kommt nicht gegen dieses Axiom der Physik und der Welt und des Kosmos an. Die Zeit, die geht weiter und sie kann sie auch nicht zurückdrehen, selbst mit ihren heutigen 80 Jahren.
0: Schon eine bittere Erkenntnis für Cherne, aber ein großer Song, der wie gesagt auf jeder Party, auf jeder guten Party nicht fehlen darf und auch in keinem Karaoke-Auftritt vom FluxFM-Team. Es ist wirklich ein großer Song.
1: Was ich gerade erst gelesen habe, was so ihre familiären Ursprünge sind, in welchen Nationen eigentlich ihre ganze Familie überhaupt verstreut herkommt. Mhm. Sie hat Cherokee-Wurzeln, also bei den Natives, dann deutsche Wurzeln, französische, irische, englische und armenische. Ja, und das hat sie alles zu dem gemacht, was sie heute ist. Die erfolgreichste Künstlerin und Sängerin aller Zeiten.
0: Dominik Feig gibt's jetzt hier bei uns auf FluxFM um 7.38 Uhr. Guten Morgen!

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0: einfach so heiß, du tust meinen Gefühlen weh. So hot, you're hurting my feelings. Kann man nachfühlen? So geht's mir tagtäglich, wenn ich andere sehe.
1: Ja.
0: Hier, Caroline Polacek auf Lux FM um 7.44 Uhr. Ah, so emotional.
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1: Letzte Woche hatten wir unseren Bergfest-Auftakt hier im Fluxbau gefeiert. Da waren einige von euch ja schon mit dabei und es war ein immer noch etwas kühler Auftakt. Heute könnte es eventuell ein etwas feuchterer Abend werden, aber vielleicht ist es auch zum Abend hin trocken. Du als alter Wetterradar-Nutzer, Schligi, hast du was rausgefunden, wie es um 18 Uhr...
0: Könnte ein bisschen knapp werden.
1: Ja, aber weißt du, es ist nur Wasser am Ende. Ja,
0: stimmt.
1: Und wir haben natürlich auch dafür gesorgt, dass unsere musikalischen Acts heute Abend drinnen spielen dürfen und man darf auch drinnen zu den ZuschauerInnen gehören.
0: Immerhin wird es heute nicht mehr ganz so kühl wie letzte Woche noch und ihr bekommt musikalisch auch einiges obendrauf. Shelly Corral wird zum Beispiel spielen und das Berliner Duo Pavelo und Schnell werden ihren Sound mit auf die Bühne bringen und das Ganze natürlich kostenlos ab 18 Uhr im Fluxbau, also kommt am besten sofort, wenn dann die Türen aufgehen, weil wenn es dann voll ist, ist es voll und obendrauf gibt es auch noch leckere Pizza, kalte Getränke und das Ganze auch mit Berliner Mildes Lager.
1: Genau, leckeres Bier für all diejenigen, die es nicht ganz so herb mögen. Also seid dabei oder seid ein faules Ei heute Abend ab 18 Uhr im Fluxbau beim Bergfest.
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0: Tja, Pavelo und Schnell hatten wir ja schon letzte Stunde gehört. Deswegen hören wir uns mal an, was Shelly Corral hier macht. Stuhl im Garten. Und heute Abend beim Bergfest.

0: Ja, wir hatten uns ja in den letzten Wochen schon häufiger mal ein bisschen darüber unterhalten, würde ich mal sagen, wie Tom Smith Solo klingt. Ja, streitbar, könnte man es jetzt so stehen lassen. Jetzt ist er hier mit den Editors zurückgekehrt und auch das, in meinen Ohren, ja, kann, glaube ich, auch einige Gemüter erfreuen und andere wiederum nicht. Die Editors hier mit Call It In, also irgendwie weiß ich gar nicht.
1: Ist was passiert mit den Editors? Es ist was passiert. Sie haben sich so ein bisschen abgewendet von ihren düsteren Tagen. Ich glaube, das ist es passiert. Man geht jetzt einfach lebensbejahender durchs Leben und das macht sich in der Stimme auch, im Gesang irgendwie bemerkbar.
0: Ja, vor allen Dingen ist jetzt auch einfach der Gesang mehr zu hören und ja. Ich bin der Meinung, dass Tom Smith jetzt davon überzeugt ist, dass er gute Texte schreibt und deswegen auch allen mitteilen möchte und ich bin der Meinung, dass er da vielleicht nicht so richtig mit liegt.
1: Da würde ich mich jetzt nicht so weit aus dem Fenster hängen wollen.
0: Das ist jetzt mein hartes Urteil, würde ich sagen. Aber gut, das war hier die neue Single von den Editors, Call It In. Ich vermisse noch die Anfangstagen, die ersten beiden Platten.
1: Ja, aber da drehen wir uns wieder zu sehr um uns selbst, Schlegi.
0: Ja, das stimmt.
1: Ich würde jetzt wirklich gerne mal wissen von den Hardcore eingesottenen oder fest, wie heißt es, hart eingesottenen, wie heißt es denn gleich?
0: Hartgesottenen.
1: Von den Fest, egal, von den Editor-Fans, wie sie die neue Musik von den Editors finden oder wie sie auch das Solomaterial von Tom Smith finden. Vielleicht kann uns doch mal jemand schreiben und einfach mal eine ehrliche Meinung mitteilen und dann haben wir zumindest auch mal einen ganz kleinen Blick nach außen.
0: Ja, einfach mal so einen kleinen Status Quo-Update. Mhm. So, Brimheim jetzt hier mit Hey Amanda und dann ist es in 7 Minuten, jetzt fast 6 Minuten auch schon wieder 8 und Neuigkeiten aus der Nachrichtenwelt hier bei uns.

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2: 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US-Präsident Trump hatte der EU zuletzt mit neuen Autozöllen gedroht. Die könnten nun vom Tisch sein. Vertreter der EU-Länder und des Europaparlaments haben sich in der Nacht geeinigt, den Zolldeal mit den USA vollständig umzusetzen. Unter anderem sollen Zölle auf US-Industriegüter abgeschafft werden. Zudem sollen US-Meeresfrüchte einen besseren Marktzugang in der EU bekommen. Ein Sicherheitsnetz soll aber dafür sorgen, dass die Vorteile nur dann gelten, wenn auch die USA den Zolldeal vollständig umsetzen. Die Bundesregierung will heute eine Führerscheinreform auf den Weg bringen. Ziel ist, dass der Führerschein günstiger wird. Durchschnittlich kostet er aktuell 3.400 Euro. Damit es günstiger wird, sollen die Fahrschulen unter anderem mehr digitalen Unterricht anbieten und Simulatoren einsetzen können. Außerdem soll es weniger Sonderfahrten geben. Zudem will die Bundesregierung heute über Pläne für einen besseren Zivil- und Bevölkerungsschutz beraten. Unter anderem sollen mehr als 100.000 neue Feldbetten und 1.000 neue Spezialfahrzeuge für das THW angeschafft werden. Die USA wollen in den kommenden Jahren weitere Truppen aus Europa abziehen. Das hat der oberste NATO-Kommandeur US-General Grinkevich angekündigt. Die Alliierten sollten aber ausreichend Zeit bekommen, um die wegfallenden amerikanischen Streitkräfte durch eigene Einheiten zu ersetzen. Zudem bestätigte der US-General das Aus für die Raketenpläne der USA in Deutschland. Die USA wollen nun doch keine weitreichenden Mittelstreckenraketen in Deutschland stationieren. Ein an Ebola erkrankter US-Amerikaner ist in der Nacht am BER gelandet. Von Schönefeld aus wurde er mit einem speziellen Transportfahrzeug, abgesichert von der Polizei, zur Charité gebracht. Der Mann kommt auf eine Sonderisolierstation des Virchow-Campus. Die Station verfügt über eigene Zugangswege und Schleusensysteme, Lüftungs- und Filteranlagen sowie eine geschlossene Abwasseraufbereitung. Der US-Arzt hatte sich im Kongo infiziert und war am Wochenende positiv auf das lebensgefährliche Ebola-Virus getestet worden. Alba Berlin hat im Playoff-Viertelfinale der Basketball-Bundesliga den Ausgleich geschafft. Alba gewann Spiel 2 gegen Vechta mit 90-85. Damit steht es in der Playoff-Serie jetzt 1-1. Und soweit das Neueste aus der Flux FM Nachrichtenredaktion.
3: Dankeschön. Und vom Sport zum Wetter, das heute eher so ein bisschen wechselhaft und durchwachsen wird insgesamt. Temperaturtechnisch vielleicht schon relativ angenehm bei 15 Grad. Maximal werden heute 20 Grad erreicht, aber dazu viele Wolken. Im Westen Brandenburgs gibt es auch schon Niederschlag. Der kann sich vielleicht auch so in den nächsten 2-3 Stunden hier so ein bisschen schon mal ankündigen in Berlin. Auf alle Fälle heute Nachmittag, so ab 15-16 Uhr wird es dann für ein paar Stunden lang auch gewittrige Niederschläge geben, die zum Teil auch heftig ausfallen können. Das Ganze, wie gesagt, bei maximal 20 Grad. Für morgen dann noch so ein paar letzte Ausflüge von so ein paar Tropfen, aber insgesamt sehr viel trockener. Auch bei 20 Grad Richtung Wochenende kommt dann wieder etwas mehr Sonne heraus und vor allem die Temperaturen steigen an. Nächste Woche dann sogar schon bis zu 30 Grad, jetzt vorhergesagt.
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4: Ja, und damit nochmal einen schönen Mittwochmorgen. Wir hoffen, ihr kommt gut raus und seid gut drauf heute. Bei uns funktionieren die Gehirne noch nicht so richtig gut. Das Sprachzentrum ist noch nicht richtig aufgebaut, hängt noch irgendwo bei 3.15 Uhr heute Morgen. Aber es kann nur besser werden, Herr Schlegel. Es gibt Luft nach oben.
3: Ja, es gibt Luft nach oben, aber ich bin mir sicher, wir starten heute in das Abenteuer unseres Lebens. Coldplay starten mit Adventure of a Lifetime.
4: Ja.
3: Guten Morgen.

0: Noga Eres auf 100,6 Flux FM um 10 Minuten nach 8.
1: Seit mehr als 4 Jahren überzieht Russland die komplette Ukraine mit Angriffen. Die Kriegsführung hat sich seitdem extrem verändert. Drohnenangriffe bestimmen zunehmend den Alltag der UkrainerInnen. Andreas Tölke von der Hilfsorganisation Be an Angel ist am vergangenen Wochenende mit dem Auto an die Front gereist.
2: Die letzten Kilometer vor Cherson werden immer zur Rennstrecke. Hier gilt eigentlich eine Geschwindigkeit bei keinem Zug von 70. Aber dadurch, dass die Strecke permanent beschossen wird mit Drohnen und auch Zivilfahrzeuge unter Beschuss geraten, rasen die Leute, was das Zeug hält.
0: Ja, und leider ist die Situation in der Großstadt Cherson nicht weniger gefährlich. Wie es den Zivilistinnen im Kriegsgebiet geht und wie ihnen geholfen wird, das erfahrt ihr hier in 20 Minuten auf Flux FM.

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0: Ende der 90er in Sheffield gegründet, dieses Duo, das sich da irgendwo zwischen Trip-Hop und elektronischer Musik bewegt, iMonster, mit ihrem Stück Lust for a Vampire, hier auf Flux FM 28.
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2: Schlegi, du bist ja derjenige, der abends oder nachmittags immer die jungen Ärzte im Fernsehen verfolgt. Diese, was ist das, eine Nachmittagsserie, glaube ich, ne?
3: Ja.
2: Und hast sicherlich auch Grey's Anatomy geschaut.
0: Ja, es ist lustig, weil du gerade noch meintest, das ist irgendwie der nächste Song, der kommt irgendwie aus der Serie für Grey's Anatomy. Und ich meinte so, ja, Greg hat auch eine Anatomie, aber es ist Grey's Anatomy.
2: Das ist Grey's Anatomy, genau. Hast du es geguckt?
0: Ja, ja, voll. Früher habe ich es sehr gerne geguckt.
2: Dr. K. Bartley, sagt dir das was?
0: Müsste ich jetzt nochmal nachschauen, wie dieser Mensch aussieht, aber vom Sehen kenne ich wahrscheinlich.
2: Ja, Emmett Rogers, Fightmaster im realen Leben, wobei auch das ich anfighten würde, dass das der tatsächliche Name ist. Aber Emmett Rogers, Fightmaster, bekannt auch als Dr. K. Bartley, macht eben auch Musik, ziemlich gute sogar, und da gibt's jetzt was Neues und da hören wir rein.
0: Quicksand heißt das Stück von Fightmaster. So.

0: Happy Now. Lücke Lee ist das mit aktuellem Zeug und auch mit finalem Zeug, denn es ist die letzte Platte, die die Dame jetzt veröffentlicht. Danach wird sie wahrscheinlich Dauerurlaub machen. Also genügend Kohle dürfte sie haben, Schlegi, um sie es für den Rest ihres Lebens gut gehen zu lassen, könnte ich mir vorstellen.
1: Glaubst du wirklich?
0: Ich glaube schon. Ich glaube schon, wirklich. Also die war schon riesig.
1: Die war schon
0: also
1: riesig.
0: Ich glaube, die gehört zu denjenigen, die, wenn sie jetzt nicht ganz dummes Zeug machen, eigentlich entspannt bis ans Ende ihrer Tage leben könnte.
1: Ja, sie konnte sich bei ihrem Besuch hier bei Flux FM vor ein paar Tagen ja auch eine ganze Entourage leisten. Also vielleicht hat sie genug Geld. Mhm. Glückwunsch.
0: Durch der Kritik?
1: Nein, überhaupt nicht.
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1: Ja, von diesen Einkommensverhältnissen rund um Lücke Lee kommen wir mal zu einem ganz anderen Thema, vor allen Dingen ernsteren Themen wie die Kriege im Iran und Gaza oder auch den bevorstehenden Eskalationen in Taiwan und Kuba. Bei all dieser Gewalt der vergangenen Jahre ist der Angriffskrieg Russlands auf die Ukraine aber für die meisten Menschen so ein bisschen aus dem Fokus gerückt. Dabei ist die Situation im Land aber weiterhin dramatisch.
0: Ja, wie wir auch gerade erfahren haben von Andreas Tölke, er ist Mitbegründer der Hilfsorganisation Be an Angel. Momentan befindet er sich in der Ukraine. Am vergangenen Wochenende ist er nämlich in den umkämpften Osten des Landes gereist. Und unser Redakteur Marius Legowski hat mit Andreas Tölke über seine Eindrücke aus der Frontstadt Cherson gesprochen.
3: Wie hast du die Situation jetzt wahrgenommen, auch im Vergleich zu den letzten Malen?
4: Ich denke immer wieder, wenn ich dahin fahre, noch schlimmer kann es nicht werden. Und jedes Mal wird es seit 3 Jahren schlimmer und schlimmer. Die neuen Technologien, Drohnenjagd auf Menschen. Du rennst halt durch die Stadt mit einem Drohnendetektor. Und dieses Ding ist dauernd am Biepen. Du hast mittlerweile in der Stadt diese Drohnenfangnetze. Das heißt, du hast an der Bushaltestelle, dass man die Straße überqueren kann, einen Einschnitt in dem Drohnenfangnetz. Man denkt ja gar nicht drüber nach, was das bedeutet. Und du fährst durch die Stadt und es ist an jeder Ecke ist ein zerbombtes Gebäude. Wirklich an jeder Ecke. Ist wirklich krass. Und die Bieperei von diesem Gerät macht einem wahnsinnig. Brauchen wir auch immer Geld. Für ein Ding kostet 750 Euro. Dann haben wir die russischen Besatzer auf der anderen Flussseite, die nachts den Fluss überqueren. Man geht davon aus, dass pro Tag ungefähr 200 russische Soldaten in Zivil getarnt, in Cherson unterwegs sind. Die schießen Menschen ab. Es gab eine Situation bei unseren Partnern dort, wo im Hof auf einem Spielplatz 2 Personen erschossen worden sind durch Artillerie. Ich habe die Einschusslöcher gesehen, ich habe die Fotos von den Menschen direkt an dieser Stelle gesehen. Das sind also keine Mythen oder Märchen, wie manchmal behauptet wird, sondern ich habe das wirklich vor Ort gesehen, was passiert.
3: Wie gehen die Menschen in Cherson damit um? Was beschreiben sie dir, wenn du mit ihnen sprichst?
4: Das ist leider so eine Verdrängung, die passiert. Man gewöhnt sich an den Krieg. Gerade ältere Personen dort wollen nicht flüchten, weil sie sich in den 4 Jahren an den Krieg gewöhnt haben und glauben, sie können den Krieg besser handeln als zum Beispiel eine Evakuierung. In der Ukraine ist es oft so, dass immer die anderen getroffen werden. Ich selber habe immer Glück. Es sind immer die anderen, die schlimm traumatisiert sind. Ich komme mit der Situation gut klar. Das ist der Versuch, irgendwie damit auf die Reihe zu kommen. Und das klappt natürlich nicht. Ich hatte eine Unterkunft besucht, da sind gerade eingetroffen Menschen, die es geschafft haben, von der anderen Flussseite zu flüchten. Die sind dort alle aufs Brutalste gefoltert worden. Und mir wurde direkt gesagt, mit denen kannst du dich jetzt nicht unterhalten. Die sind so fix und fertig, dass selbst Ukrainer sagen, nicht mit denen sprechen. Da kommt ein Psychologe, die müssen erstmal wieder halbwegs stabilisiert werden.
3: Hast du das Gefühl, dass ihr mit Be an Angel eine Form von Unterstützung aktuell leisten könnt?
4: Ganz schwierig ist es, sie davon zu überzeugen, doch bitte die Region zu verlassen. Wir haben Ende des Monats den nächsten Evakuierungsbus. Das sind rund 50 Personen, die wir sogar nach Deutschland bringen können, weil wir eine Aufnahmezusage aus Schleswig-Holstein haben. Dort gibt es noch eine Unterkunft mit entsprechenden Kapazitäten. Das ist der 3. Bus innerhalb von 3 Monaten, den wir aus Cherson evakuieren. Eine Evakuierung liegt in der Größenordnung von 5.000 Euro, für die wir immer wieder um Spenden bitten. Dann haben wir mittlerweile 3 Fahrzeuge für unsere Partner gestellt. Das eine ist gerade zerstört worden. Wir achten immer darauf, dass es möglichst gepanzerte Fahrzeuge sind, weil die private Hilfsorganisation geht in Gebiete, in die nicht mal mehr die Polizei oder die Armee fährt, um Leute zu evakuieren. Wir unterstützen eine Einrichtung für Kinder, die nicht mehr auf der Straße spielen können, weil es zu gefährlich ist. Das ist ein Keller, der wurde über die letzten 2 Jahre ausgebaut. Dort können bis zu 100, 150 Kinder mal miteinander spielen. Das Grausame daran ist, wenn man Kindergesichter in Neonlicht sieht, während draußen die Sonne scheint, ist es ein Bild, das einen danach nicht mehr loslässt. Das haben Kinder nicht verdient.
0: Tja, das ist nochmal ein echter Reality-Check für all diejenigen, bei denen das oder der Krieg in der Ukraine schon so zu einem Hintergrundrauschen geworden ist. Andreas Tölke von der Hilfsorganisation Be an Angel. Wie dramatisch die Lage in den geflüchteten Unterkünften ist und wie sich die Wahrnehmung des Krieges der Ukraine über die Jahre auch verändert hat, das könnt ihr im kompletten Interview nochmal nachhören auf fluxfm.de und auch in der Flux Music App. Dort erfahrt ihr natürlich auch, wie ihr Be an Angel unterstützen könnt.
1: 8:36 Uhr.

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0: Musik aus Montreal oder Montreal, wie man so schön sagt. Bei Perula waren es hier gerade um 8.48 Uhr.
1: Bonjour.
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0: Axe and the Hatchet Man mit ihrem Stück Hotel Room, damit 8.58 Uhr.
1: Flink, flink, gleich gibt's die Nachrichten bei uns. Eine kurze Nummer haben wir noch von Bibadubi.

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2: Neue Autozolldrohungen von US-Präsident Trump hatten in Deutschland die Sorge vor einem Handelskrieg wieder belebt. Diese Zölle könnten nun aber vom Tisch sein. Vertreter der EU-Länder und des Europaparlaments haben sich in der Nacht geeinigt. Der Zolldeal mit den USA soll vollständig umgesetzt werden. Das heißt unter anderem, dass Zölle auf US-Industriegüter abgeschafft werden. Außerdem sollen US-Meeresfrüchte einen besseren Zugang zum EU-Markt bekommen. Der Deal soll aber nur dann gelten, wenn auch die USA sich vollständig daran halten. Bis zu 4.000 Euro oder mehr kann ein Autoführerschein in Deutschland inzwischen kosten. Um die Preise zu senken, will die Bundesregierung heute neue Regeln beschließen. Unter anderem soll der Theorieunterricht künftig komplett digital möglich sein. Zudem soll die Zahl der verpflichtenden Sonderfahrten, also Nacht- und Autobahnfahrten, reduziert werden. Die Bundesregierung will heute außerdem einen besseren Zivilschutz beschließen. Innenminister Dobrindt plant ein Milliardenprogramm, unter anderem für neue Feldbetten und THW-Spezialfahrzeuge. Die USA werden in den kommenden Jahren weitere Truppen aus Europa abziehen. Das sagt der oberste NATO-Kommandeur Grinkevich nach einem Treffen mit führenden Militärs in Brüssel. Den Alliierten werde dabei jedoch ausreichend Zeit eingeräumt, die wegfallenden US-Streitkräfte durch eigene Einheiten zu ersetzen, so Grinkevich. Er bestätigte außerdem, dass die USA, anders als geplant, keine weitreichenden Mittelstreckenwaffen in Deutschland stationieren werden. Am BER ist in der Nacht der Sonderflug mit einem Ebola-Patienten an Bord gelandet. Der US-Arzt hatte sich im Kongo mit dem lebensgefährlichen Virus infiziert. Ein Konvoi bestehend aus einem speziellen Transportfahrzeug und Polizeiwagen brachte ihn ins Virchow-Klinikum der Charité. Hier gibt es eine Sonderisolierstation. Diese hat ein eigenes Schleusensystem, Lüftungs- und Filteranlagen sowie eine geschlossene Abwasseraufbereitung. Im Kongo breitet sich das Virus derweil weiter aus. Es gibt bisher mindestens 131 Todesfälle. Alba Berlin hat in der Basketball-Playoff-Viertelfinalserie gegen Vechta ausgeglichen. Alba besiegte Vechta 90-85. Damit steht es in der Serie jetzt 1-1. Am Freitag steht Spiel 3 an, dann in Vechta. Und soweit das Neueste aus der Flux FM Nachrichtenredaktion.
3: Dankeschön, Sebastian. Wir haben zurzeit 16 Grad auf dem Thermometer. Das ist also schon sehr warm für kurz nach 9. 20, 21 werden es heute noch und die Regenfront, die erste dickere, bahnt sich gerade ihren Weg von Westen her Richtung Berlin, wird dann hier um 9.45 Uhr Spandau erreichen und um 10 Uhr dann zum Beispiel auch Mitte und Kreuzberg. Wir sind gespannt. Da soll ja noch ein bisschen was kommen heute. Am Nachmittag vor allen Dingen immer wieder gewittrige Schauer. Aber ganz so schlimm sieht es jetzt schon wieder nicht mehr aus, Herr Schlegel. Das ist ein bisschen ein Letdown, sag ich mal.
4: Also bei mir läuft die Stoppuhr. Ich hoffe, die Zeiten stimmen, die du gerade so angesagt hast.
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4: Ja, guten Morgen, ihr Lieben. 9:04 ist es. Ihr hört Super Früh mit Katja Berg.
3: Und Sascha Schlegel.
4: Und Musik von den Yeah Yeahs. Guten Morgen.

0: Ja, vielleicht die einigen von euch noch nicht so ganz Mitte des Monats. Dieses Gefühl broke stellt sich ja dann immer erst so in den letzten ein, zwei Wochen des Monats ein. Vielleicht nächste Woche dazu bei einigen angesagt. Vielleicht auch bei mir. Sam Henshaw war das hier mit seinem Stück Broke auf 100,6 Flux FM.
1: Schlegi, bist du Sporti-Fan? Also ich rede hier von der Band Sportfreunde Stiller.
0: Ja, also gibt schon Momente, wo sie früher so mit ihren ersten Veröffentlichungen mich schon so abgeholt haben. So Wellenreiten und so, das habe ich auch schon abgefeiert damals.
1: Ja, ist lustig. Wir hatten gestern gerade nochmal eine große Diskussion, auch hier im Freundeskreis beziehungsweise in der Redaktion. Es gibt, glaube ich, wirklich zwei Lager. Es gibt die Leute, die mit den Sportis so gar nichts anfangen können. Mhm. Und dann gibt es die Leute, die sie eben gerade auch früher super gerne gehört haben, die mit denen groß geworden sind und die da irgendwas Emotionales wachrütteln. Und jetzt mittlerweile sind die Herren, muss man ja auch sagen, 30 Jahre schon am Start, sind 30 Jahre also musikalisch auch erfolgreich, wahnsinnig erfolgreich. Und es gibt eine neue Doku, die jetzt zum 30. Geburtstag der Band diesen drei Herren da gewidmet wird. In der ARD-Mediathek kann man die ab dem 28. Mai sehen.
0: Ja, und man kann sie vor allen Dingen auch heute im Kolosseum im Prenzlauer Berg sehen. 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Die große Frage aber jetzt, die ich mir stelle, wie sieht's bei dir aus? Bist du Sportfreunde Stiller Fan?
1: Ich habe eine ganz klare Antwort.
0: Oh.
1: Nein. Also ich muss, ich kann das, ich habe auch gar keinen, also ich trage diesen Hass dieser Band, die ja wirklich, ja, es gibt da wirklich eine ganz große Abneigung dieser Band gegenüber, bei einigen Menschen.
0: Ja.
1: Das trage ich überhaupt nicht in mir. Es ist einfach nur so, dass ich mit denen nie so wirklich was anfangen konnte, musikalisch, und ich dachte auch immer so, der Typ singt doch schief, kriegt das keiner mit. Hört das keiner? Bin ich denn die Einzige, die es hört?
0: So, lieber Peter, nicht hinein,
1: nein,
0: nicht hinein.
1: Nein, und ich glaube aber auch, ich glaube wirklich, dass die wahnsinnige Sympathieträger sind. Und ja, allein das macht das wirklich auch rechtfertigt eigentlich alles. Wenn die nett und sympathisch sind, ist doch super, ist doch cool. Dann wünsche ich denen das auch, dass die weiterhin erfolgreich bleiben.
0: Ja, also für alle, die die Sportfreunde Stiller auch abseits ihrer großen WM-Hymne 54, 74, 90, 2006 sehen und erleben wollen, in den 30 Jahren ist einiges passiert. Wie gesagt, heute Abend wird das Ganze im Kolosseum schon mal vorgestellt und dann ab 28. in der ARD Mediathek zu sehen. Und hier für alle Sportfreunde Stiller-Fans und für alle, die es vielleicht noch werden wollen, liebe Frau Berg, hier Applaus, Applaus.
1: Dankeschön.
0: Bitteschön.
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0: digitalem Schnickschnack und Menschen, die interessanterweise nicht wie Roboter aussehen, auch wenn sie so klingen.
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2: Frage an dich, Bergi. Hm? Wann warst du das letzte Mal in der Karaoke-Bar?
0: In der Karaoke-Bar ist schon tatsächlich ein paar Jahre her, so drei Jahre würde ich sagen. Aber es gibt relativ viele Privatpartys mit Karaoke-Einlagen.
2: Gibt es so einen Klassiker, den du immer singst?
0: Na hier zum Beispiel, If I Could Turn Back Time, haben wir heute Morgen schon gesagt,
2: von Cher.
0: Ja, oder
2: heute
0: von,
2: 80. Geburtstag
0: von
2: übrigens
0: Celine
2: von Cher.
0: Dion, wie du meintest.
2: My Heart Will Go On.
0: Gut, ja, das zum
2: gelernt.
0: Beispiel, ja.
2: Wieder was gelernt.
0: Aber weißt du, was ich auch total gerne mache?
2: Sag mal.
0: Billy Joel, We Didn't Start the Fire.
2: Oh, das ist ein guter Song.
0: Ja,
2: aber kannst du da die Strophen, da wo er die ganzen historischen Bezüge aufzählt?
0: Ja,
2: so?
0: Das ist ja die große Herausforderung.
2: Man lernt immer gleich
0: das
2: mal, was dabei, ne?
0: Man lernt immer gleich was dabei und ich muss auch sagen, ich habe den Text das allererste Mal gelernt. Da war ich, Teenager, frisch gebackener Teenager, glaube ich. Und da gab es in der Bravo diese Songtexte.
2: Ah, ja.
0: Ich weiß gar nicht, ob sie heute noch gibt, aber da konnte man ja mitlesen. Und da war ein total fetter Text drin, weil es einfach so viele historische Referenzen gab. Und ich habe das damals auswendig gelernt.
2: Wir haben den im Musikunterricht gelernt und dann eben auch eine ganze Menge historische Bezüge dann aufgedröselt. Warum erzähle ich das eigentlich alles?
0: Ja,
2: weil der neue Song hier Karaoke Bar heißt und vom Geschwisterduo Angus and Julia Stone kommt. Ja, wir erinnern uns, ihr Big Jet Plane, das stieg vor 17 Jahren jetzt zum ersten Mal den Himmel hinauf. Und seitdem gibt es eben aber auch neue Musik. Und die hören wir, wie die beiden aus Australien mit ihrem neuen Stück Karaoke Bar. Mal schauen, was sie da gesungen haben.

0: sehr seicht. Angus und Julia Stone mit Musik, wie wir sie kennen und lieben ja mittlerweile nach all diesen Jahren. Hier das Geschwisterduo. Und liebe Frau Berg, hier für dich. Ich will jetzt, dass du deine Karaoke-Künste rausholst und bitte diesen ganzen Text auch wirklich adäquat mitsingst. Ohne irgendwie Lyrics aufzuschlagen da.
1: Oh Gott.
0: Also ich kann das Mikro auch ausmachen, aber du musst mir das präsentieren.
1: Du musst es ausmachen. Ich präsentiere das mit Harry Truman und Doris Day geht's los.
0: Ich weiß, du hast noch Catcher in the Rye und
1: Red China, Johnny Ray geht's weiter. Ah, ja. So, jetzt mach das Mikrofon aus.

0: Also ich verstehe gar nicht, warum aus dir eine Handballerin wurde und keine Sängerin. Also wirklich, diese beeindruckenden Gesangsleistungen, die du ja gerade abgeliefert hast. Text sicher von Anfang bis zum Ende, wirklich 100%. Bergi, dafür hast du eins bekommen.
1: We Dankeschön. Didn't
0: Start the Fire von Dankeschön. Billy Joel. Und hier auch im Hintergrund gesungen. Ihr habt es nicht gehört, aber ich habe es gehört.
1: Ja. Ist dir auch aufgefallen, dass ich den Chorus nie gesungen habe? Das überlasse ich dann immer dem Fußvolk in den Karaoke-Bars. Das könnt ihr dann machen. Ja. Ich mache einfach the tricky shit.
0: Ja, the tricky shit, die ganzen historischen Bezüge. Ja, schön. Kleiner Ausflug in die Karaoke-Bar hier mit Katja Berg und Billy Joel. So, Annemai Kantereit hören wir jetzt hier um 9:32.
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1: Annenmay Kantereit mit Wohin du gehst auf 100,6 Flux FM. Morgen ist der Tag der Vielfalt, der kulturellen Vielfalt. Und was dieser Tag soll, was er kann, was hier in Berlin an Aktionen auch passiert, das werden wir jetzt gleich klären nach der nächsten Musik.
2: Track and Field von Jerome 87.
3: Yeah.

0: Sienna Spiral auf 100,6 Flux FM um 9.41 Uhr.
1: Morgen ist UNESCO-Welttag der kulturellen Vielfalt. Er wurde 2001 ins Leben gerufen, um den weltweiten Reichtum an Kulturen zu feiern, den interkulturellen Dialog zu fördern und das Verständnis zwischen verschiedenen Lebensstilen zu stärken. Hier in Deutschland wird es dazu vor allen Dingen getragen von einem breiten Bündnis mit Mitgliedern der Initiative Kulturelle Integration, kurz IKI. Mehrere Aktionen gehen bundesweit, kommen verschiedene unterschiedliche Organisationen zusammen, Bündnisse und Einzelpersonen werden das Ganze im insgesamt durchführen. Und wir sprechen jetzt mit Olaf Zimmermann, Geschäftsführer des Deutschen Kulturrates und eben auch Sprecher der IKI, der Initiativen kulturellen Integration.
0: Guten Morgen, Herr Zimmermann.
2: Guten Morgen.
0: Herr Zimmermann, warum war Ihnen das denn ein wichtiges Bedürfnis, diesen bundesweiten Aktionstag Zusammenhalt in Vielfalt jetzt zum allerersten Mal ins Leben zu rufen?
2: Eigentlich, weil wir was tun wollten. Also ich meine, wir sehen ja, wenn wir um uns herum schauen, wie sich diese Gesellschaft letztendlich eher einigelt, wie wir weniger über das Gemeinsame sprechen, wie jeder versucht, so seinen eigenen kleinen Bereich für sich zu sichern. Und wir wollten einfach etwas Sichtbares dagegen setzen und haben gesagt, nachdem wir ja viele, viele Jahre lang viele kleinere Sachen gemacht haben, da mal eine Tagung, da mal einen Wettbewerb, haben wir gesagt, lass es uns mal versuchen, wir machen mal eine große Sache, ein bundesweiten Aktionstag, und ich bin total froh, 450 Aktionen morgen, die stattfinden im ganzen Land. Das zeigt, die Leute wollen etwas gemeinsam mit den anderen zusammen machen.
1: Okay, jetzt sagen Sie, das Ganze soll groß werden mit vielen Aktionen. Vielleicht können Sie uns ja sagen, wer eigentlich alles mitmacht und was das für Aktionen dann am Ende auch sind?
2: Das sind ganz verschiedene Aktionen. Wenn wir nur mal so nach Berlin schauen, dann kann man sehen, dass es Kunstaktionen gibt, zum Beispiel im Humboldt-Forum, im Workshop, oder dass es eben eine Stadtführung gibt, die nochmal diese ganze kulturelle Vielfalt in unserer Stadt zeigt. Aber auch eine Grundschule macht eben ein spezifisches Fest, Frühlingszauber, wie sie es nennen. Wir machen nochmal im Europäischen Haus direkt am Brandenburger Tor eine große Veranstaltung mit Politik und Kunstprominenz, wo wir eben auch über letztendlich Zusammenhalt in Vielfalt sprechen, aber auch unmittelbar in unserer Nähe, zum Beispiel im Landtag in Brandenburg finden Aktionen statt, also in Potsdam. Also es gibt ganz viele verschiedene Aktivitäten, kleine Initiativen, große Initiativen, alle eint, dass sie zeigen wollen, dass Zusammenhalt in Vielfalt funktionieren kann.
0: Sie haben es gerade schon gesagt, es gibt viele Leute, die sich daran beteiligen, und Sie haben auch gesagt, dass es natürlich im Vorfeld eine große Planung geben musste. Sie sitzen selbst im Kulturrat, im Deutschen Kulturrat. Was sehen Sie denn aktuell als größte Hürden für kulturelle Integrationsarbeit hier in Deutschland?
2: Nee, ich glaube, dass wir das nicht als eine große Chance sehen, dass wir diese Vielfalt haben, sondern dass wir zunehmend das als eine Bedrohung oder Belastung sehen. Das können wir ja auch in der politischen Wetterlage quasi erkennen. Nein, Vielfalt ist für unsere Gesellschaft ein unglaublicher Gewinn. Natürlich muss diese Vielfalt nach Regeln spielen. Auch über diese Regeln sprechen wir ja auch und sagen, also es gibt eben auch diese gemeinsamen Regeln. Aber Vielfalt ist per se eben etwas Sinnvolles für uns und keine Gefahr. Und ich glaube, dass wir in den letzten Jahren viel zu viel über die Gefahren gesprochen haben, auch über die Probleme, die es ja ohne Zweifel gibt, und zu wenig darüber gesprochen haben, was das uns letztendlich alle gemeinsam nützt.
1: Wenn man sich jetzt den Aktionstag Zusammenhalt in Vielfalt genauer anschauen will, klickt man sich ja auf kulturelle-integration.de auf die Internetseite, und wenn man da drauf geht, dann sind da auch 15 Thesen formuliert. Was steckt hinter diesen 15 Thesen, und vielleicht können Sie mal so ein paar exemplarisch nennen?
2: Na, erstmal, diese Thesen sind eigentlich entstanden schon vor jetzt 10 Jahren. Also haben wir die erste Version dieser Thesen gemacht. Damals, Sie werden sich erinnern, haben wir die ersten großen Fluchtbewegungen gehabt. Angela Merkel hat gesagt, wir schaffen das. Und wir haben damals sehr darüber gestritten, wie wir es denn schaffen, und waren sogar stellenweise vollkommen unversöhnlich in diesem Streit. Und dann haben wir irgendwann gesagt, komm, Leute, das machen wir so nicht mehr zusammen, sondern wir schauen mal, obwohl wir unterschiedliche Positionen haben, ob wir nicht so etwas wie so einen gemeinsamen Wertekanon finden können. Und das sind diese 15 Thesen geworden. Also das beginnt beim Grundgesetz, das geht über die Würde des Menschen, über Gleichberechtigung, Religionsfreiheit, Meinungsfreiheit, Kunstfreiheit. Also alle diese Themen werden in diesen Thesen bearbeitet und es wird herausgearbeitet, was uns verbindet mit diesen Thesen.
0: Der Deutsche Kulturrat ist ja doch wirklich eins der zentralen beratenden Spitzengremien für die Politik, Spitzenverbände für die Politik. Sie sind im permanenten Austausch, auch beratend für PolitikerInnen. Wie ist denn Ihre Wahrnehmung? Haben Sie schon das Gefühl, dass in den letzten Jahren da eher über Ihre Beratenden, über Ihre Hinweise, Ratschläge weggegangen wird?
2: Na gut, also natürlich erleben wir die Politik, wie alle anderen die Politik auch erleben. Sie ist im Moment sehr aufgeregt, sie ist ein bisschen kurzatmig und sie will schnelle Lösungen finden. Für vieles gibt es aber gar keine schnellen Lösungen. Und deswegen sagen wir ja auch immer, Leute, schaut euch die Situation genau an. Lasst uns auch mit ein bisschen Ruhe über bestimmte Themen nachdenken, weil sonst gibt es nachher nur große Fehler und alle sind nachher unzufrieden. Ich sehe in der Politik viele, die ganz verantwortungsvoll versuchen, einen Weg zu finden. Da versuchen wir auch beratend zu unterstützen. Aber es gibt natürlich wie überall auch in der Politik die Heißsporne, ja, die jetzt über das Ziel hinausschießen. Und das, glaube ich, ist schädlich. Und ich hoffe, dass wir dieses Jahr, das wird ja große Herausforderungen mit uns bringen. Wir haben die wichtigen Wahlen im Herbst dieses Jahres. Und ich hoffe, dass wir das mit kühlem Kopf alles bewältigen werden, weil dann, glaube ich, wird diese Gesellschaft auch keinen Schaden nehmen.
1: Jetzt wird es ja morgen parallel zum Welttag der kulturellen Vielfalt eben diesen bundesweiten Aktionstag Zusammenhalt in Vielfalt zum ersten Mal geben. Wird er dann nächstes Jahr wiederholt? Also können wir quasi jedes Jahr am 21. Mai damit rechnen, dass dieser Tag des Zusammenhalts in Vielfalt wieder aufgeführt wird?
2: Also ich würde mich natürlich freuen, wenn das möglich wäre. Das müssen wir uns jetzt einfach angucken. Wir schauen uns jetzt an, wie das morgen wird, wie die Veranstaltungen werden, wie auch die Resonanz natürlich auf diesen Tag ist. Und wenn diese Resonanz positiv ist und wenn die Mitglieder der Initiative Kulturelle Integration nachher sagen, ja, das war doch eine gute Sache, dann kann ich mir gut vorstellen, dass wir das quasi im nächsten Jahr und vielleicht dann auch in den folgenden Jahren machen. Aber jetzt warten wir erstmal morgen ab. Ich hoffe, das wird eine schöne Sache werden und dann, glaube ich, wird es auch weitergehen.
0: Wir haben bei uns im Flux FM Programm natürlich auch noch ein paar Sachen für euch vorbereitet. Wir werden also morgen im Laufe des Tages immer mal wieder auf Aktionen, auf Veranstaltungen hinweisen, die stattfinden, und ihr könnt euch im Netz natürlich auch nochmal informieren unter kulturelle-integration.de. Wir haben gesprochen mit Olaf Zimmermann, er ist Geschäftsführer des Deutschen Kulturrats, und wir sagen Dankeschön.
2: Ich bedanke mich ganz herzlich.
0: Dankeschön. Macht es gut. Tschüssi.
1: Tschüss.
2: Tschüss. Yeah.

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2: Mit Sebastian Pasotti. Das Handelsabkommen zwischen der EU und den USA kann umgesetzt werden. Darauf haben sich Vertreter der EU-Mitgliedstaaten und des EU-Parlaments in der Nacht geeinigt. Höhere US-Zölle auf europäische Produkte sind damit vorerst abgewendet. Die Vereinbarung sieht unter anderem vor, dass die EU Zölle auf US-Industriegüter komplett abschafft. Im Gegenzug begrenzen die Vereinigten Staaten die Einfuhrzölle auf die meisten Waren aus Europa auf 15%. Die Bundesregierung will heute eine Führerscheinreform beschließen. Dadurch soll es günstiger werden, den Führerschein zu machen. Aktuell kostet der Führerschein durchschnittlich 3.400 Euro. Die Reform sieht vor, dass der Theorieunterricht künftig komplett online und ein Teil der praktischen Ausbildung am Simulator stattfinden kann. Außerdem soll es zum Beispiel weniger verpflichtende Sonderfahrten geben. Sozialleistungen in Deutschland sollen künftig zentral über ein digitales Portal beantragt werden können. Das haben Bundesarbeitsministerin Baas und Bundesdigitalminister Wildberger im Nachrichtenportal T-Online angekündigt. Dazu soll heute zunächst eine Expertenkommission zur Digitalisierung des Sozialstaats ihre Arbeit aufnehmen. Hier soll erarbeitet werden, wie Verwaltungssysteme modernisiert und miteinander verbunden werden können. Die Charité behandelt jetzt einen Arzt aus den USA, der sich in der Demokratischen Republik Kongo mit Ebola infiziert hat. Das Sonderflugzeug landete kurz nach Mitternacht am BER. Ein spezieller Rettungswagen brachte den Mann zur Isolierstation auf dem Charité Campus Virchow Klinikum in Wedding. Dabei begleiteten ihn 60 Polizeibeamte. Der Transport verlief störungsfrei. Nachdem Ryanair Maschinen vom BER abzieht, stößt die Lufthansa-Tochter Eurowings in die entstehenden Lücken im Flugplan. Eurowings will zum Winterflugplan zwei neue Maschinen am BER stationieren und zusätzliche Flüge anbieten. Als neues Ziel nennt die Airline die bisherige Ryanair-Destination Bologna in Italien. Zudem soll es zusätzliche Flüge zu den Kanarischen Inseln geben. Und soweit das Neueste aus der Flux FM Nachrichtenredaktion.
3: Dankeschön. Ja, hell ist es so langsam draußen, aber auch jetzt ein bisschen verhangener. Die Wolkendecke ist schon ja so ein bisschen dichter und prophezeit auch schon das, was uns im Laufe des Tages heute erwarten wird. Und zwar gewittriger Niederschlag. So am Nachmittag 14, 15 Uhr soll der denn hier auch in Berlin ankommen. Ist mittlerweile schon so im Westen Brandenburgs schon fleißig am Regnen. Maximal erreichen wir heute 20 Grad. Wir sind aktuell schon bei angenehmen 17 Grad. Für morgen gibt es dann noch ein paar Ausflüge von Niederschlag, aber nur mit einzelnen Tropfen, aber immer insgesamt noch etwas verhangener und am Freitag dann schon trockener mit etwas mehr Sonne und am Wochenende soll es viel Sonne geben mit Temperaturen, die dann schon so in Richtung 28.

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1: So, und damit geht's auf in den Vormittag. Es ist 10:03 Uhr und am Mikrofon sind Herr Schlegel
2: und Frau Berg.
1: Guten Morgen.

0: Eine Band, die immer wieder für eine entspannte, chillige Stimmung sorgt. Lord Huron, gerade gehört auf LuxFM, es ist 10.11 Uhr.
1: Und an dieser Stelle wollen wir nochmal einem Menschen zum Geburtstag gratulieren. Einem Menschen, der neben Paul McCartney wahrscheinlich die erfolgreichste Sängerin aller Zeiten ist. Vor allen Dingen auch die reichste Sängerin aller Zeiten. Cher hat heute ihren 80. Geburtstag. Und die Künstlerin, die hatte es vor allen Dingen geschafft, mit einem Song Ende der 90er wieder zurückzukehren. 1999 mit ihrem Song Believe. Sie war in den 60ern, 70ern unglaublich erfolgreich, war dann auch Schauspielerin zwischenzeitlich und mit Belief kam dann das große Comeback und dieser Song ist ja in vielerlei Hinsicht absolut besonders. Also weißt du mehr dazu?
0: Nein.
1: Also es war ja der erste Song, wo jemals überhaupt richtig professionell Autotune eingesetzt wurde. Und ja, man denkt immer so bei Hits, das geht manchmal so locker von der Feder. Dieser Song wurde 6 Jahre produziert und mehr als 3 Produzenten haben sich versucht, diesen ultimativen Hit für Cher zu schreiben und haben sich dann auch diesem besonderen Effekt zunutze gemacht, der dann auch so ein bisschen als Chair-Effekt eingesetzt wurde und dann ja auch einfach erfolgreich weiter in der Musik seinen Platz fand, dieser Autotune-Effekt. Aber dieser Song hat es geschafft, er ist einer der erfolgreichsten Singles des 20. Jahrhunderts geworden.
0: Dann lass doch mal hören, wie er klingt. Es gibt ja immer noch 1 oder 2 Menschen, die unter einem Stein in den letzten Jahren gelebt haben und das Ding noch nicht gehört haben, oder? Wahrscheinlich stimmt das gar nicht, was ich sage. Es wird keine Menschen unterm Stein geben, die diesen Song nicht kennen.
1: Ich glaube, es ist schon einfach der große Hit. Hier haben wir Believe.
0: Kannst du den eigentlich auch mitsingen? Also wäre das jetzt dein Karaoke-Auftritt?
1: Nur mit Autotune.
0: Wir haben uns ja heute
1: Nur
0: Morgen
1: mit
0: schon.
1: Autotune, würde ich sagen. So, hier Cher mit Believe und ja, Cher feiert heute ihren 80. Geburtstag.
0: Radios aufdrehen bitte, jetzt.
1: Ich krieg da ein bisschen Gänsehaut bei diesem Song, also nicht in positiver Hinsicht.
0: Gibt's den eigentlich auch ohne Beat?

0: Zum 80. Geburtstag von Cher, hier ihr großer Hit, Believe. So, ich muss mich nochmal verbessern. Sie ist nicht die reichste Künstlerin der Welt. Das war vor ein paar Jahren mal so. Mittlerweile ist sie ja mehr als getoppt von Taylor Swift, die fast doppelt so viel hat und ja Milliardärin ist.
1: Ja, also das hast du jetzt auch nur gesagt, weil du deine Gala von 1994 mitgebracht hast, die du heute von 2002, die du heute hier nochmal kurz ausgebreitet hast, mit einem Unterschrift von Cher, die du ja damals geholt hast. Es sei dir vergeben.
0: Ja, ich glaube aber, sie muss dir über Geld keine Sorgen machen.
1: Glaube ich auch nicht. Aber trotzdem, ich meine, da ging schon einiges in ihrem Leben, ne?
0: Absolut.
1: Also auch in Sachen Partnerschaften mit Sonny Bono, glaube ich, hat sie es auch nicht unbedingt the time of her life gehabt.
0: Das stimmt.
1: Aber dafür hat sie die jetzt. Ja.
0: Glückwunsch.
1: Und wir freuen uns für sie.

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0: Die Zwillingsschwestern aus Kanada, Tegan und Sarah mit Walking with the Ghost, 10:24 Uhr.
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2: Gibt so bestimmte Themen, wo Herr Schlegel und ich gemeinsame Interessen teilen. Und ich würde Studio Ghibli-Filme da mit in diesen Topf hineinwerfen.
0: Absolut.
2: Oder? Das sind immer wieder Streifen, die wir beide anschauen und wo wir sagen, oh mein Gott, wie schön können Zeichnungen gemalt sein, wie schön können Figuren gemalt sein.
0: Ja, wenn es irgendwann mal einen schlechten Tag gibt, einfach so ein Studio Ghibli-Film reinhauen und man fühlt sich einfach wieder besser. Totoro erwärmt das Herz.
2: Ja, absolut. Und da gehören noch ein paar mehr mit in diese Reihe. Und dass es auch für andere Leute genauso ist wie für uns, also dass sie auch diese Filme so wunderschön finden, das zeigt sich jetzt beim nächsten Song von Paris Paloma, die einem der Filmemacher von Studio Ghibli einen Song gewidmet hat.
0: Dem Filmemacher Hayao Miyazaki, und der Song heißt deswegen auch Miyazaki.

0: Love Drunk von Cassia bei Superfrüh um 10.31 Uhr.
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2: Es gibt ja schon eine längere Liste an Menschen, die einerseits SchauspielerInnen sind und gleichzeitig auch Musik veröffentlichen. Da gibt es zum Beispiel Joe Meyer Hawke, aber auch Ryan Gosling, der hat ja auch eine ganze Zeit lang als Dead Man's Bones Musik gemacht. Und Dua Saleh ist ebenfalls eine Schauspielerin, die singt. Wir kennen sie aus der Serie Sex Education und 2024 hat sie ihr Debütalbum I Should Call Them veröffentlicht. Und jetzt zwei Jahre später ist die zweite Platte am Start und nicht umsonst unser Album der Woche geworden. Daniel Meine.
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4: Indie-Pop trifft sudanesische Folk-Einflüsse und elektronische Farbtupfer. Dua Saleh wagt auf Of Earth and Wires ein Spagat, der das auf westliche Hörgewohnheiten geprägte Ohr aufhorchen lässt.
5: Hey.

0: Das neue Album behandelt zwar existenzielle und schwere Themen, doch rein musikalisch ist Of Earth and Wires ein Befreiungsschlag. Dua Salehs sudanesische Herkunft drückt dem Album ihren Stempel auf, einer harten Mohamed Wadi-Phase geschuldet.
1: Er ist unser größter Popstar. Er ist unser Michael Jackson. Ihm zuzuhören und sich von seinen pentatonischen Fähigkeiten inspirieren zu lassen, hat mir bei bestimmten Songs wie Speed Up wirklich geholfen.

0: gemeinsam mit befreundeten Musikschaffenden aus der alten Heimat Minnesota, darunter auch Indie-Größen wie Justin Vernon von der Band Bon Iver, steht im Studio der Spaß im Vordergrund, aus dem aber recht schnell produktive Seriosität wird.
1: Wenn man mal in diesen künstlerischen Flow-Zustand gerät, wird es schnell richtig ernsthaft. Alle haben ihre Instrumente hervorgeholt und die gesamte Produktion übernommen. Dann haben wir uns hingesetzt und die Texte genau unter die Lupe genommen. Es hat Spaß gemacht, aber es war auch total ernst, weil Justin irgendwann meinte, nein, diesen Text können wir so nicht nehmen oder wir sollten dieses Wort ändern. Ich habe viel daraus gelernt und das hat mich auch dazu inspiriert, wieder selbst zu produzieren.

0: Der Einfluss, vor allem von Bon Iver, war für das Gesamtkonzept, das Dua Saleh im Kopf hatte, unerlässlich.
1: The folky vibe.
2: Es ergibt total Sinn, dass Bon Iver mit gleich 3 Songs drauf ist, um diese folkige Atmosphäre zu schaffen. Auch wenn das auf allen Songs eigentlich ein und derselbe Refrain ist. Ich glaube aber, das war notwendig, um die klangliche Atmosphäre der Produktion wiederzuspiegeln.
0: Auf Of Earth and Wires findet Dua Saleh die perfekte Balance zwischen der sudanesischen Herkunft und modernem Einschlag. Grenzen kennt dieses Album wenige, klingt aber trotz der Vielschichtigkeit organisch und menschlich. Ein Werk, das eindrucksvoll zeigt, wie viel Freude und Heilung im gemeinsamen Musikmachen steckt.
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4: Dua Saleh ist zurück mit einer neuen Platte. 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

0: Ja, 20 Jahre jung, im Sternzeichen Krebs geboren, aus New York, Somber, ja, auf Flux FM. Schreibt immer wieder Hits.
1: Hitmaschine,
0: Potential. Ja, er hat einfach ein unglaubliches Potenzial und das mit Anfang 20. Ja. Bergi, was haben wir eigentlich in den letzten 20 Jahren mit unserem Potenzial gemacht?
1: Vergiss es, ich will gar nicht drüber reden. Es ist einfach nur verschenkt. Verschenkt. Wobei, man muss es vielleicht andersrum sehen, wir hatten nie Potenzial, Herr Schlegel. Egal, wir machen gleich mal weiter mit guter Laune. Hier kommt Franz Ferdinand. Aber nochmal schnell zurück zu Somber. Er hat ja vor ein paar Monaten in Berlin gespielt und ich ärgere mich mittlerweile schon, dass ich da nicht hingegangen bin. Ich glaube, das war ein ziemlich großartiges Konzert.
0: Next time.
1: Nächstes Mal, Herr Stegel.
0: Er ist noch jung, er wird schon noch häufiger wiederkommen.
1: Aber wir vielleicht ja nicht.

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1: Ja, Dave und Thames machen es hier schon mal vor, wie das mit dem Regentanz so funktioniert. Wir können es aktuell ja auch schon so ein bisschen betreiben, aber auf alle Fälle dann heute am Nachmittag auch einfach unsere Klamotten vom Leib reißen und einfach nackelig durch den Regen rennen, durch die Stadt. Du wirst bestimmt gern gesehen. Bestimmt gern gesehen.
2: Ja, ich lasse es mal so stehen.
1: Ich weiß gar nicht, was
2: da hast du schon eine konkrete Ecke im Hinterkopf, sodass wir die dann meiden können um die Zeit?
1: Volkspark Friedrichshain würde ich sagen und dann einfach auf so ein Hu achten, wenn ich dann so lang laufe. So,
2: 14:45, Treffpunkt Volkspark Friedrichshain.
1: Polizei steht dann auch schon am Eingang.
2: Ja, genau. Gut, schön. Ja, mit diesem Bild sagen wir Tschüss und danke fürs Zuhören. Morgen könnt ihr, wenn ihr wollt, wieder ran. Ab 6 Uhr sind wir hier, auf alle Fälle.
1: Ja, und ich schalte mich dann aus dem Gefängnis dazu. Ja. Also, Micha Gierig übernimmt hier gleich am Tag und wünscht euch einen schönen Tag. Tschüss.

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2: Mit Ralf Gulke. Die Bundesregierung will den Führerschein günstiger und einfacher machen. Am Vormittag stellte Bundesverkehrsminister Schnieder seine Reformpläne für die Fahrschulausbildung im Kabinett vor. Wir haben in Deutschland eine Bürokratie aufgebaut, die gar nicht notwendig ist, sagte Schnieder bei Welt TV.
3: Als wir uns das angeschaut haben, habe ich festgestellt, wir sind an vielen, fast an allen Stellen weit über das hinausgegangen, was zum Beispiel europarechtlich vorgeschrieben wird. Wir haben 12 Sonderfahrten bisher als Pflicht. Europarechtlich vorgeschrieben ist gar keine. Also wir machen ein großes Entbürokratisierungsprogramm und das geht nicht zulasten der Sicherheit. Überall in Europa funktionieren diese Dinge, die wir vorschlagen. Warum nicht auch bei uns?
2: Ziel ist, dass die Reform zum Jahreswechsel in Kraft tritt. Ein weiteres Thema im Kabinett ist heute der Zivilschutz. Der soll massiv ausgebaut werden. Ein Entwurf von Innenminister Dobrindt sieht vor, dass bis 2029 10 Milliarden Euro investiert werden, etwa in Ausrüstung und Personal des Technischen Hilfswerks. EU-Kommissionspräsidentin von der Leyen hat die Einigung der europäischen Institutionen zur Umsetzung der Zollvereinbarung mit den USA begrüßt. Sie äußerte die Hoffnung, dass damit ein turbulentes Kapitel in den transatlantischen Beziehungen geschlossen werde. Vertreter aus dem Europaparlament und dem Rat der 27 EU-Länder hatten sich in der Nacht in Straßburg darauf geeinigt, europäische Zölle auf US-Industriewaren abzuschaffen. US-Präsident Trump hatte mit neuen Zöllen gedroht. Chinas Staatschef Xi und sein russischer Kollege Putin haben bei ihrem Treffen in Peking demonstrativ ihr enges Verhältnis unterstrichen. Xi sprach von unerschütterlichen Beziehungen. Die beiden Staatschefs unterzeichneten mehrere Abkommen zur Zusammenarbeit. Xi warnte vor einseitigen und hegemonialen Gegenströmungen, die um sich greifen. Eine offensichtliche Anspielung auf die USA. Putin sagte, Russland und China müssten in enger strategischer Zusammenarbeit handeln. Nach dem Einsturz eines Mehrfamilienhauses in Görlitz haben die Einsatzkräfte in der Nacht den Gasaustritt am Unglücksort abstellen können. Aus Sicherheitsgründen sei die Suche nach den drei vermissten Menschen vorübergehend eingestellt worden, teilte die Polizei in der sächsischen Stadt mit. Wenn laufende Stützarbeiten fertig sind, soll die Suche fortgesetzt werden. Das Haus war vorgestern vermutlich wegen einer Gasexplosion eingestürzt. Soweit das Neueste aus der Flux FM Nachrichtenredaktion. Das Wetter. Heute deutlich mehr Wolken als Sonne, dazu verbreitet Schauer und Gewitter, die zum Teil kräftig ausfallen können. Dazu maximal 20 Grad. Morgen scheint nach rascher Auflösung einzelner Frühnebelfelder zunächst häufig die Sonne, aber Wolken entstehen schnell und es kann nochmal Schauer geben. Dazu werden 22 Grad erreicht.
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4: Schönen Mittwoch euch da draußen. Mein Name ist Micha Gierig. Schön, dass ihr Flux FM hört.

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1: Weißt du überhaupt noch, wer ich bin? Das war Zartmann hier auf 100,6 Flux FM. Seit mittlerweile mehr als 4 Jahren überzieht Russland die komplette Ukraine mit Angriffen. Die Kriegsführung in diesem Krieg, die hat sich seitdem extrem verändert. Mittlerweile bestimmen nämlich hauptsächlich Drohnenangriffe den Alltag der UkrainerInnen. Andreas Tölke von der Hilfsorganisation Be an Angel, der ist am vergangenen Wochenende mit dem Auto an die Front in die Ukraine gereist. Und schon auf dem Weg nach Cherson im Auto hat er die Konsequenzen des Drohnenterrors am eigenen Leib erlebt und das Ganze auch mit seinem Handy festgehalten.
2: Die letzten Kilometer vor Cherson werden immer zur Rennstrecke. Hier gilt eigentlich eine Geschwindigkeit bei keinem Zug von 70. Aber dadurch, dass die Strecke permanent beschossen wird mit Drohnen und auch Zivilfahrzeuge unter Beschuss geraten, rasen die Leute, was das Zeug hält.
1: Und leider ist auch die Situation in der Großstadt, also in Cherson selbst, nicht weniger gefährlich. Wie es den Zivilistinnen und Zivilisten im Kriegsgebiet geht und wie ihnen geholfen wird, das hört ihr hier auf Flux FM. In knapp 20 Minuten, 11:30 haben wir das komplette Interview mit Andreas Tölke von der Hilfsorganisation Be an Angel für euch.

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0: Das war Lisa Mitchell. Oh, Hark hier auf 100,6 Flux FM. Und damit kommen wir zu neuer Musik, neuer wunderbarer deutschsprachiger Musik.
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0: Wobei das mit dem deutschsprachig eigentlich nicht so komplett stimmt bei Versace, deutsche Indie-Band, denn die bauen gerne hier und da mal so ein bisschen Englisch auch noch mit ein. Die wechseln da sehr stilsicher hin und her zwischen Deutsch und Englisch, erinnert deswegen so ein bisschen an Bilderbuch, vielleicht auch so ein bisschen Japanik-mäßig, die das ja auch gerne machen. Sie selbst sagen über sich, dass sie Disco-Schlager machen. Ich würde sagen, das ist eher so zwischen Indie-Rock und ein bisschen Gitarrenpop mit sehr viel 80er drin. Aktuelle Single, die ist auch ein schöner Beweis für dieses Deutsch-Englisch-Gemisch, denn da wird auch so ein bisschen Denglisch verarbeitet. Heißt Rennfahrer, kam jetzt vor ein paar Wochen raus. Ist eine sehr, sehr schöne, tanzbare Nummer. Und genau die ist neu auf Flux FM. Gibt dann auch ein neues Album, wird dann schon das zweite Album der Band sein von Versace. Das kommt dann im September raus. Und das ist die erste Single.

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0: Alu Parks mit Get Go hier auf 100,6 Flux FM. Wir haben es mittlerweile 11:30.
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0: Der Krieg im Iran, die Situation in Gaza, drohende Eskalationen in Taiwan, in Kuba. Bei all der Gewalt, die wir in den vergangenen Jahren erlebt haben, da ist der Angriffskrieg Russlands auf die Ukraine so ein bisschen aus dem Fokus gerückt. Dabei ist die Situation im Land selbst weiterhin dramatisch, wenn nicht sogar mittlerweile dramatischer als noch vor einiger Zeit. Andreas Tölke, der ist Mitbegründer der Hilfsorganisation Be an Angel. Er befindet sich momentan in der Ukraine. Am vergangenen Wochenende, da ist er in den umkämpften Osten des Landes gereist. Und FluxFM-Redakteur Marius Legowski hat mit ihm über seine Eindrücke aus der Frontstadt Cherson gesprochen.
2: Wie hast du die Situation jetzt wahrgenommen, auch im Vergleich zu den letzten Malen?
3: Ich denke immer wieder, wenn ich da hinfahre, noch schlimmer kann es nicht werden. Und jedes Mal wird es seit 3 Jahren schlimmer und schlimmer. Die neuen Technologien, Drohnenjagd auf Menschen. Du rennst halt durch die Stadt mit einem Drohnendetektor. Und dieses Ding ist dauernd am Biepen. Du hast mittlerweile in der Stadt diese Drohnenfangnetze. Das heißt, du hast an der Bushaltestelle, dass man die Straße überqueren kann, einen Einschnitt in dem Drohnenfangnetz. Man denkt ja gar nicht drüber nach, was das bedeutet. Und du fährst durch die Stadt und es an jeder Ecke ist ein zerbombtes Gebäude. Wirklich an jeder Ecke. Ist wirklich krass. Und die Bieperei von diesem Gerät macht einem wahnsinnig. Brauchen wir auch immer Geld. Für ein Ding kostet 750 Euro. Dann haben wir die russischen Besatzer auf der anderen Flussseite, die nachts den Fluss überqueren. Man geht davon aus, dass pro Tag ungefähr 200 russische Soldaten in Zivil getarnt in Cherson unterwegs sind. Die schießen Menschen ab. Es gab eine Situation bei unseren Partnern dort, wo im Hof auf einem Spielplatz 2 Personen erschossen worden sind durch Artillerie. Ich habe die Einschusslöcher gesehen. Ich habe die Fotos von den Menschen direkt an dieser Stelle gesehen. Das sind also keine Mythen oder Märchen, wie manchmal behauptet wird, sondern ich habe das wirklich vor Ort gesehen, was passiert.
2: Wie gehen die Menschen in Cherson damit um? Was beschreiben sie dir, wenn du mit ihnen sprichst?
3: Das ist leider so eine Verdrängung, die passiert. Man gewöhnt sich an den Krieg. Gerade ältere Personen dort wollen nicht flüchten, weil sie sich in den 4 Jahren an den Krieg gewöhnt haben und glauben, sie können den Krieg besser handeln als zum Beispiel eine Evakuierung. In der Ukraine ist es oft so, dass immer die anderen getroffen werden. Ich selber habe immer Glück. Es sind immer die anderen, die schlimm traumatisiert sind. Ich komme mit der Situation gut klar. Das ist der Versuch, irgendwie damit auf die Reihe zu kommen. Und das klappt natürlich nicht. Ich hatte eine Unterkunft besucht, da sind gerade eingetroffen Menschen, die es geschafft haben, von der anderen Flussseite zu flüchten. Die sind dort alle aufs Brutalste gefoltert worden. Und mir wurde direkt gesagt, mit denen kannst du dich jetzt nicht unterhalten. Die sind so fix und fertig, dass selbst Ukrainer sagen, nicht mit denen sprechen. Da kommt ein Psychologe, die müssen erstmal wieder halbwegs stabilisiert werden.
2: Hast du das Gefühl, dass ihr mit Be an Angel eine Form von Unterstützung aktuell leisten könnt?
3: Ganz schwierig ist es, sie davon zu überzeugen, doch bitte die Region zu verlassen. Wir haben Ende des Monats den nächsten Evakuierungsbus. Das sind rund 50 Personen, die wir sogar nach Deutschland bringen können, weil wir eine Aufnahmezusage aus Schleswig-Holstein haben. Dort gibt es noch eine Unterkunft mit entsprechenden Kapazitäten. Das ist der 3. Bus innerhalb von 3 Monaten, den wir aus Cherson evakuieren. Eine Evakuierung liegt in der Größenordnung von 5.000 Euro, für die wir immer wieder um Spenden bitten. Dann haben wir mittlerweile 3 Fahrzeuge für unsere Partner gestellt. Das eine ist gerade zerstört worden. Wir achten immer darauf, dass es möglichst gepanzerte Fahrzeuge sind, weil die private Hilfsorganisation geht in Gebiete, in die nicht mal mehr die Polizei oder die Armee fährt, um Leute zu evakuieren. Wir unterstützen eine Einrichtung für Kinder, die nicht mehr auf der Straße spielen können, weil es zu gefährlich ist. Das ist ein Keller, der wurde über die letzten 2 Jahre ausgebaut. Dort können bis zu 100, 150 Kinder mal miteinander spielen. Das Grausame daran ist, wenn man Kindergesichter in Neonlicht sieht, während draußen die Sonne scheint, ist es ein Bild, das einen danach nicht mehr loslässt. Das haben Kinder nicht verdient.
0: Andreas Tölke von der Hilfsorganisation Be an Angel. Wie dramatisch die Lage in den Geflüchtetenunterkünften ist und wie sich die Wahrnehmung des Krieges der UkrainerInnen über die Jahre verändert hat, das hört ihr im kompletten Interview. Das findet ihr auf fluxfm.de und natürlich auch in der Flux Music App. Und da erfahrt ihr auch, wie ihr Be an Angel unterstützen könnt.

Das war Samfer mit Only hier auf 100,6 Flux FM. Wer viel auf Konzerte geht oder vielleicht auch allgemein viel Großveranstaltungen besucht, sei es jetzt Musik oder Sport, der muss mittlerweile immer tiefer in die Tasche greifen. Die Ticketpreise für viele, viele Veranstaltungen sind ja regelrecht explodiert in den letzten Jahren und es scheint auch irgendwie da kein Ende zu geben. Teil des Problems sind da auf jeden Fall auch sogenannte spekulative Verkaufsmodelle, also der Ticket-Zweitmarkt, dass man sich ein Ticket kauft, obwohl man eigentlich gar nicht hin will, im schlimmsten Fall, sondern einfach nur, um das dann quasi gewinnbringend weiterzuverkaufen. Dieses Thema, das wird heute im Bundestag besprochen, und zwar bei der Konferenz Parliament of Pop, Ticketing Goes Bundestag. Wir werden gleich auf Flux FM drüber sprechen, über dieses Thema, über den Ticket-Zweitmarkt, über diese Konferenz. Vorher haben wir noch ein bisschen Songs, und zwar Scouting for Girls gibt's noch mit Heartbeat und jetzt erstmal noch Softloft mit Cord.

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0: Das waren Scouting for Girls Heartbeat hier auf 100,6 Flux FM. Der Ticket-Zweitmarkt ist mittlerweile wirklich ein Ärgernis. Also es kann teilweise vorkommen, dass man sich ein Ticket für ein Konzert kauft. Nehmen wir jetzt mal an Mike Kantereit als Beispiel. Zahlt man original 100 Euro für das Ticket und wenn man jetzt aber zu spät dran war und kein Ticket mehr bekommen hat, dann geht man eben auf so eine Zweitmarktplattform und da gibt's dann dieses Ticket für teilweise 1000 Euro. Das ist dann schon eine sehr krasse Preissteigerung und wird dann teilweise eben auch von Leuten genutzt, die eigentlich gar nicht zum Konzert wollten, sondern die natürlich einfach nur das Ticket weiterverkaufen wollen. Genau diesem Thema widmet sich heute die Konferenz Parliament of Pop Ticketing Goes Bundestag. Und dort ist Johannes Fechner von der SPD dabei als Gastgeber und aber auch als Redner. Und er war bei uns im Interview in unserer Sendung super früh und hat da mit Moderatorin Katja Berg unter anderem auch über den Ticket-Zweitmarkt gesprochen.
1: Es kann einem was dazwischen kommen, man wird krank und kann dann kurzfristig doch nicht zu dem Konzert oder zu dem Sportevent und da muss es schon die Möglichkeit geben, dieses Ticket weiter zu verkaufen, aber eben nicht zu diesen extrem hohen Preisen, wie es in Ihrem Beispiel genannt wurde.
0: Der einfache private Weiterverkauf, der ist nicht das Problem. Es wird dann kritisch, wenn massiver Aufschlag auf den eigentlichen Preis kommt. Und auch über die Strukturen hinter diesem Zweitmarktsystem hat Fechner bei uns gesprochen.
1: Wenn ein Event gefragt ist, dann gibt es gewerbliche Zwischenhändler, die mit teilweise mafiösen Strukturen Tickets aufkaufen und sie dann für ein Vielfaches im Netz anbieten. Und dagegen wollen wir vorgehen.
0: Wie das gelingen kann, das wird heute bei der Veranstaltung Parliament of Pop Ticketing Goes Bundestag besprochen. Johannes Fechner, der wird da eben als Gastgeber und auch als Redner dabei sein. Von 18.30 Uhr an könnt ihr das Event im YouTube-Livestream verfolgen. Das komplette Interview mit Johannes Fechner gibt's außerdem bei uns auf der Homepage fluxfm.de oder natürlich auch in der Flux Music App.

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2: Mit Ralf Gulke. Die Bundesregierung hat die Reform der Fahrausbildung beschlossen. Dadurch sollen die Prüfungen leichter und der Führerschein günstiger werden. Die Reform sieht vor, dass der Theorieunterricht künftig komplett online und die praktische Ausbildung teilweise am Simulator stattfinden kann. Außerdem soll es in einem Modellversuch die Möglichkeit geben, dass Fahrschüler mit nahestehenden Personen zusätzliche Übungsfahrten mit dem Auto machen, sagte Verkehrsminister Schnieder bei Welt TV.
3: Das ist nichts Neues. Das macht man in Frankreich, das macht man in Luxemburg, das macht man in Österreich. Ich habe nicht den Eindruck, dass die Verkehrssicherheit dort leidet. Es hängt doch davon ab, wie ich das Konzept mache. Wir wollen das nur als Ergänzung sehen. Das ermöglicht mehr Fahrpraxis. Und je mehr Fahrpraxis Schülerinnen und Schüler haben, umso besser, umso einfacher werden sie die Prüfung bestehen.
2: Die Reform soll zum Jahreswechsel in Kraft treten. Die Bundesregierung hat heute auch ihr Ausbauprogramm für den Zivilschutz auf den Weg gebracht. Das Kabinett beschloss die Eckpunkte von Innenminister Dobrindt. In den kommenden 4 Jahren sollen 10 Milliarden Euro investiert werden. Vorgesehen sind zusätzliche Investitionen etwa beim Technischen Hilfswerk und anderen Organisationen. In München sind, wie es aussieht, 2 chinesische Spione enttarnt und festgenommen worden. Nach Angaben des Spiegel gehen Bundesanwaltschaft und Polizei davon aus, dass das chinesischstämmige Ehepaar sensibles technisches Know-how aus Deutschland abgeschöpft hat. Der Mann ist 55, seine Frau 52 Jahre alt. Sie sollen gezielt auf Wissenschaftler angesetzt gewesen sein. Die Ermittler sprachen mit Betroffenen in 6 Bundesländern, auch in Berlin und Brandenburg. 2 Tage nach dem Einsturz eines Wohnhauses in Görlitz ist das Schicksal von 3 womöglich Verschütteten weiter unklar. Die Suche dauert laut Polizei an. In der Nacht konnte das Gas am Unglücksort abgestellt werden. Dafür musste der Sucheinsatz vorübergehend gestoppt werden. Das Mehrfamilienhaus in der Innenstadt war vorgestern wohl wegen einer Gasexplosion eingestürzt. Soweit das Neueste aus der Flux FM Nachrichtenredaktion. Das Wetter. Heute deutlich mehr Wolken als Sonne, dazu verbreitet Schauer und Gewitter, die zum Teil kräftig ausfallen können. Dazu maximal 20 Grad. Morgen scheint nach rascher Auflösung einzelner Frühnebelfelder zunächst häufig die Sonne, aber Wolken entstehen schnell und es kann nochmal Schauer geben. Dazu werden 22 Grad erreicht.
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4: Kurz nach 12 ist es mittlerweile. Schön, dass ihr Flux FM hört an diesem. Ich muss es mir gerade immer noch mal vergegenwärtigen. Es ist Mittwoch. In meinem Kopf war irgendwie die ganze Zeit Dienstag und gestern habe ich lustigerweise die ganze Zeit gedacht, das wäre Mittwoch. Keine Ahnung, wo dieser Dreher herkommt. Schön, dass ihr dabei seid. Mittwoch, 20. Mai. Musik gibt's jetzt von Sam Fender mit The Treadmill. Und gleich haben wir noch Doji für euch mit Anxiety.

Das war Nectar Woods mit Lights Off hier auf 100,6 Flux FM. Absolute Senkrechtstarterin, die britisch-ghanaische Musikerin, unfassbar soulige Stimme, hat sie in der vergangenen Zeit auch schon Support-Shows spielen dürfen, unter anderem für Joy Crooks oder auch für Norah Jones. Ja, und jetzt wird sie nach Berlin kommen, und zwar am 25. Mai. Da spielt sie nämlich im Mikropol am Neulendorfplatz, präsentiert von Flux FM. 25. Mai, das ist also nächste Woche Montag, der Pfingstmontag. Da hat man doch abends auch nochmal Bock, irgendwie auf ein Konzert zu gehen, oder? Nectar Woods, das wird ein fantastisches Konzert, unglaublich soulig, gerade die Stimme ist wirklich überragend. 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Jetzt gibt's Holly Humberstone mit Cruel World auf 100,6.

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0: Das waren Bodie Bill. I like Holden Caulfield hier auf 100,6 Flux FM und damit Zeit für was Neues bei uns im Programm.
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0: Neues aus Manchester, denn genau daher kommt die Band WULYF. WULYF geschrieben W-U-L-Y-F, das ist ein Akronym, steht für World Unite Lucifer Youth Foundation. Gehen jetzt auch schon so langsam auf die 20 zu, haben sich nämlich 2008 schon gegründet. 4 Musiker, um die es anfangs ja so ein bisschen einen großen Mythos gab. Man wusste nicht so recht, wer sind die eigentlich. Und dann wuchs auch ganz schnell bisschen bestärkt durch diesen Hype, den sie darum generiert haben und dieses Mysteriöse. Eine sehr, sehr große Fangemeinschaft, die bis heute der Band die Treue geschworen hat. Und sie haben vor ja jetzt schon knapp über einem Monat eine fantastische neue Single herausgebracht, die es jetzt auch bei Flux FM hier in die Rotation reingeschafft hat. Sie heißt The Fool, kam nämlich an April's Fool's Day, also am 1. April. Die Band selbst, die sagt über den Song, es ist eigentlich nur ein einfaches Liebeslied, das sich so ein bisschen an Rock'n'Roll-Klischees anlehnt und den Narren der Liebe eine Stimme verleiht. Das ist doch mal schön. The Fool von WULYF, jetzt auf Flux FM und neu bei uns im Musikprogramm.

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1: Im Kino, da erlebt ihr von heute an einen Ausflug in die Musikwelt, und zwar in die Musikwelt des Barock. Es geht um eine Geschichte rund um den Komponisten Antonio Vivaldi, und dessen bekanntestes Werk kennen sicherlich die meisten von euch.

0: Die vier Jahreszeiten natürlich. Ja, und Vivaldi jetzt also im Fokus, und zwar im Film Vivaldi und ich. Da wird sich einem kurzen Abschnitt im Leben des Komponisten gewidmet. Das ist nicht ganz historisch akkurat, aber wenn man Fuchs FM Filmexperte Ron Stocklers glaubt, dann ist das sehens- und vor allem auch hörenswert.
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2: Jeden Sonntag spielen wir hinter einem Gitter, weil niemand uns je ins Gesicht blicken darf. Für die Welt sind wir ein Schatten, ein Traum. Wer uns zuhört, tut dies, um zu fantasieren und sich Gesichter vorzustellen, die nicht existieren.
3: Anfang des 18. Jahrhunderts ist dies Teil der Lebensrealität von Cecilia. Sie lebt im Ospedale della Pietà in Venedig. Ein Waisenhaus, das den dort lebenden Mädchen nicht nur die Kunst der Musik beibringt, sondern auch Ehen für sie arrangiert. Wohlgemerkt gegen einen passenden Kaufpreis. Das gilt auch für Cecilia. Alles ändert sich, als Antonio Vivaldi die Leitung des Orchesters übernimmt und das junge Mädchen fördert.
4: Ich bin keine erste Geige. Das kann ich nicht sein. Es ist nutzlos, dass ihr in mich investiert. Wenn der Krieg vorbei ist, werde ich mit einem Offizier vermählt. Dann kann ich nicht mehr spielen.
5: Wer weiß, wie lange dieser Krieg noch dauert. Du wolltest mich reinlegen, als du aufgehört hast zu spielen. Und du hast die falschen Töne absichtlich gespielt. Deswegen habe ich dich ausgewählt.
4: Ich verstehe nicht.
5: Es gibt Musikerinnen, die viel besser sind als du. Aber du hast etwas, das die anderen nicht haben.
4: Was denn?
5: Du spielst nicht, um gelobt zu werden.
3: Das Vertrauen und die Förderung durch Vivaldi zeigen der jungen Frau, dass ein anderes Leben möglich ist. Verantwortlich für den Film ist Damiano Micheletto. Basierend auf dem Roman Stabat Mater erzählt der als Opernregisseur gefeierte Venezianer ein Drama um die Liebe zur Musik und den Drang nach Selbstbestimmung.
4: Ich möchte nicht mehr heiraten. Ich möchte hier bleiben und musizieren.
6: Hier wurden Vereinbarungen getroffen.
4: Ich bin als Musikerin nützlicher, als ich es als Ehefrau wäre.
7: Wie soll das gehen? San Fermo hat eine hübsche Summe bezahlt. Wir sprechen über 300 Dukaten. Denkst du, das kannst du uns einbringen mit Konzerten?
4: Wenn es nur eine Frage des Geldes ist, das kann ich beschaffen.
3: Damiano Micheletto gelingt mit seinem Filmdebüt Vivaldi und ich ein Werk wie eine Operninszenierung. Neben der Geschichte um den Ausbruch aus auferlegten Rollenbildern besticht der Film dabei vor allem durch den Look und Klang. Die historische Kulisse Venedigs ist grandios, die Outfits sind zauberhaft und die Musik ist einfach nur faszinierend.
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Das war ein Rocksop, Remind Me, hier auf 100,6 Flux FM. Und gleich wollen wir hier auf Flux FM eine ganz, ganz große des Pop ehren, und zwar Cheryl Sarkisian. Cheryl Sarkisian, oder kürzer einfach nur Cher, die feiert nämlich heute ihren 80. Geburtstag. Und da wollen wir natürlich gleich mal fett einstimmen in die Geburtstagsglückwünsche. 80 Jahre, wer hätte das gedacht? Also wenn man Bilder von Cher sieht, denkt man nicht, dass sie 80 ist. Wir werden gleich über sie sprechen und wir werden natürlich auch gleich was von ihr hören.

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0: Das war Joshua Idahan. Turn it around hier auf 100,6 Flux FM.
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0: Man weiß eigentlich gar nicht so richtig, wo man anfangen soll, wenn man über eine große, über eine der größten Popstars überhaupt sprechen soll. Es geht in dem Fall um Cher. Die feiert nämlich heute ihren 80. Geburtstag und allein das finde ich schon faszinierend. Sieht natürlich überhaupt nicht wie 80 aus. Da hat natürlich auch die Schönheitschirurgie so einiges zu beigetragen. Aber sie ist natürlich vor allem eine der absolut faszinierendsten Ikonen, Persönlichkeiten im Popgeschäft. Hat ja musikalisch irgendwie auch schon so alles gemacht. Also so im Folk angefangen, damals noch als Teil des Duos Sonny and Cher. I Got You Babe, riesengroßer Hit. 65 kam der raus. Und genau parallel zu diesem Duo, das sie damals hatte, hat sie dann auch schon angefangen, ihre ersten Solo-Songs rauszubringen. War damit auch unglaublich erfolgreich, hat er dann in ihrer Karriere eigentlich alles gemacht. Disco, Rock und später natürlich dann vor allem auch Elektropop. Da denke ich sofort an Autotune, diesen Effekt, der mittlerweile so omnipräsent in der Popmusik ist, der 98 von Cher so richtig populär gemacht wurde. Believe, riesengroßer Welthit. Und da war Autotune zum ersten Mal so richtig präsent für Leute auch zu hören. Und das kann man bis heute irgendwie noch nachverfolgen. Sie war auch unfassbar großartige Schauspielerin, ist es bis heute noch. Hat eigentlich auch alles gewonnen, was man gewinnen kann. Emmys, Grammys, Golden Globes. Unfassbar viele Tonträger verkauft über die Jahrzehnte. Eine absolute Ikone, kann man da glaube ich sagen. Und heute wird sie also 80 Jahre alt geboren, 20. Mai 1946. Das ist schon sehr lange her. If I could turn back time, happy birthday, Cher.

If I could turn back time. Chair hier auf 100,6 Flux FM. Heute also 80. Geburtstag. Happy Birthday nochmal an der Stelle. Jetzt gibt's Musik von Tampa City, Self-Aware hier auf 100,6 Flux FM. Und vor den Nachrichten um 1 haben wir auch gleich noch Jasmine Lacey für euch. Two Steps. Schön, dass ihr Flux FM hört.

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2: Mit Ralf Gulke. Das Bundeskabinett hat die Führerscheinreform beschlossen. Es soll günstiger werden, den Führerschein zu machen. Aktuell kostet der durchschnittlich 3.400 Euro. Mit der Reform soll es künftig auch mehr Transparenz und Verbraucherfreundlichkeit geben, sagte Verkehrsminister Patrick Schnieder.
3: So sollen die Kosten und die Erfolgsquoten der Fahrschulen künftig besser vergleichbar sein. Die Daten werden an die zentrale Datenbank für Mobilitätsdaten, unsere Mobilität, übermittelt. Da können Verbraucherportale und dergleichen drauf zurückgreifen und damit Vergleichbarkeit herstellen.
2: Die Reform sieht außerdem vor, dass der theoretische Unterricht praktisch komplett online gemacht werden kann. Ein weiteres Thema im Bundeskabinett war heute der Zivilschutz. Er soll massiv ausgebaut werden. Der Entwurf von Innenminister Dobrindt sieht vor, dass bis 2029 10 Milliarden Euro investiert werden, etwa in Ausrüstung und Personal des Technischen Hilfswerks. Es soll eine neue Stabsstelle geschaffen werden, die die Zusammenarbeit von Zivilkräften mit der Bundeswehr koordiniert. Ermittler haben in München zwei mutmaßliche chinesische Spione festgenommen. Laut Bundesanwaltschaft in Karlsruhe handelt es sich um ein Ehepaar. Die beiden sollen wissenschaftliche Informationen über militärisch nutzbare Hochtechnologie ausgekundschaftet haben. Einige betroffene Wissenschaftler wurden nach China gelockt. Statt Vorträge vor zivilem Publikum zu geben, fanden diese dann vor Angehörigen staatlicher Rüstungskonzerne statt. Die Ebola-Epidemie in der Demokratischen Republik Kongo dauert nach Einschätzung der Weltgesundheitsorganisation WHO wahrscheinlich schon seit Monaten an. Davon müsse man angesichts des Ausmaßes ausgehen, sagte die WHO-Spezialistin Anaïs Le Gant bei einer Pressekonferenz in Genf. Die Weltgesundheitsorganisation stuft das Risiko einer nationalen und regionalen Ausbreitung als hoch ein. Auf globaler Ebene sei das Risiko aber weiter gering. Inzwischen ist ein mit Ebola infizierter amerikanischer Arzt im Virchow-Campus in Wedding eingetroffen, wo er behandelt wird. Es ist ein Erfolg für US-Präsident Trump. Sein prominenter Widersacher Thomas Massie hat seine Vorwahl im Bundesstaat Kentucky verloren und wird nicht wieder ins Repräsentantenhaus einziehen. Er unterlag dem von Trump persönlich ausgewählten Kontrahenten Ed Gallrain. Trump-Unterstützer hatten ihm mindestens 10 Millionen Dollar für seinen Wahlkampf zur Verfügung gestellt. Eine bis dato unvorstellbare Summe. Soweit das Neueste aus der Flux FM Nachrichtenredaktion. Das Wetter. Heute deutlich mehr Wolken als Sonne, dazu verbreitet Schauer und Gewitter, die zum Teil kräftig ausfallen können. Dazu maximal 20 Grad. Morgen scheint nach rascher Auflösung einzelner Frühnebelfelder zunächst häufig die Sonne, aber Wolken entstehen schnell und es kann nochmal Schauer geben. Dazu werden 22 Grad erreicht.
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4: Kurz nach eins ist es mittlerweile. Micha Gehrig noch für euch im Studio. Musik gibt's jetzt von Anthony Schmierek. The Face You Make When It's Raining.
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0: Courtney Barnett, Depression hier auf 100,6 Flux FM. Und jetzt habe ich gerade mal kurz auf den Kalender geguckt und festgestellt, Mensch, heute ist ja Mittwoch.
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0: Ja, und Mittwoch heißt ja seit letzter Woche wieder Bergfest. Denn letzte Woche sind wir in die Bergfest-Saison reingestartet. 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Das bedeutet, ab sofort könnt ihr einfach immer jeden Mittwoch schön im Fluxbau vorbeikommen ab 18 Uhr. 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Heute Abend, das ist die zweite Ausgabe des Flux FM Bergfestes für diese Saison, gibt's zum einen Shelly Coral, fantastische Musikerin, hat eine richtig großartige Stimme, soundmäßig, so ein bisschen Indie-Pop, sehr groovy, das wird unglaublich schön. Und danach gibt's dann noch eine der Bands, die hier in letzter Zeit auch sehr, sehr präsent waren und immer noch sind, und zwar hier aus Berlin, Pavelo und Schnell. Das ist so irgendwo zwischen neuer deutscher Welle, Indie, bisschen Elektronik ist mit dabei. Das Duo hat da so eine richtig schöne Nische für sich gefunden. Die beiden könnt ihr also heute Abend beim Flux FM Bergfest sehen. 18 Uhr ist die Tür auf und kommt möglichst schnell, weil kann dann doch immer mal wieder ein bisschen voller werden. Ich freue mich auf jeden Fall wie Bolle. Zweite Ausgabe Bergfest heute Abend also im Fluxbau, Pavelo und Schnell. Und Shelly Coral, kommen Sie vorbei, liebe Leute.
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0: Heute Abend also Bergfest und ja, Pavido und Schnell bzw. Shelly Coral werden natürlich vorher auch noch hier bei uns vorbeikommen zum Interview. Das könnt ihr dann später hier noch bei uns hören. Und ab 18 Uhr geht's dann eben los unten im Fluxbau. Wir hören einen der Acts von heute Abend, Pavelo und Schnell, Morphin, jetzt hier auf 100,6.

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0: Das waren Bad for Lashes, Daniel, hier auf 100,6 Flux FM.
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0: Und da gibt's Musik von einem sehr jungen Briten. Raynor heißt er, ist gerade mal 18 Jahre alt, kommt aus Peterborough und hat in einer Zeit, die in grauer Vorzeit liegt, schon angefangen Musik zu machen. Da muss er ja ungefähr 2 gewesen sein, während Corona nämlich. Also gut, so lange ist es noch nicht ganz her. Aber genau während dieser Phase, wo man eben viel Zeit hatte, hat er sich das als neues Hobby gesucht und hat dann 2025 im letzten Jahr zum ersten Mal auch Musik von sich geteilt. Und das ist dann richtig gleich durch die Decke gegangen. Aktuelle Single heißt Break Lights, wird ganz gerne so in eine Pop-Indie-Pop-Schublade gesteckt. Ich finde, da passt er auch ganz gut rein. Break Lights von

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1: Es ist ein ziemlich oft benutztes Szenario im Science-Fiction-Genre. Wie sähe es denn aus, wenn sich die Natur eine zerstörte Welt ohne Menschen zurückerobert? Dua Saleh, die versucht, das auf Of Earth and Wires in musikalischer Form mal zu ergründen. Und wie die Storyline dieser Geschichte aussieht und was das mit der sudanesischen Heimat von Dua Saleh zu tun hat, das weiß Musikredakteur Daniel Meinl.
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3: Was passiert, wenn die Welt, wie wir sie kennen, zusammenbricht und die Natur sich zwischen Kabeln und Maschinen ihren Platz zurückerobert?
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3: Und wie klingt die Hoffnung, wenn die eigene Heimat vom Krieg zerstört wird? Dua Saleh stellt auf

0: Neuen Album Existenzielle Fragen auf Earth and Wires pendelt zwischen tiefem Schmerz und unbändigem Lebenswillen. Aufgewachsen mit sudanesischen Wurzeln im amerikanischen Mittleren Westen beobachtet Dua Saleh den Krieg im Sudan aus der Ferne. Ein Konflikt, der sich so anfühlt, als würde die eigene Welt kollabieren.
1: Vieles davon erinnert mich sehr deutlich an meine Familie. Und zwar aus dem Grund, dass ich persönlich davon betroffen bin, dass Menschen im Sudan aufgrund systemischer Gewalt ermordet werden oder sterben. Und dass sie nicht fliehen wollen, weil sie ihr Erbe nicht verlieren möchten oder nicht fliehen können, weil sie nicht das Geld dafür haben. Das Album hat mich aber auch sehr über meine Kernfamilie nachdenken lassen, über meine Eltern und meine Geschwister und über die Frage, wie man Zugang zu Informationen über die eigene Identität erhält.
0: Das gedankliche Konstrukt der Platte gleicht dabei einem postapokalyptischen Serienskript. Zwei Liebende, gefangen in einer von Kapitalismus und KI zerstörten Welt.
1: Sie haben den Krieg überlebt, Drohnen, Bombenangriffe und Überwachungskameras überstanden. Und jetzt stehen sie da und fragen sich, Moment mal, was? Wie war die Erde früher? Wie war es früher zu Hause? Und wie meistern wir diese Liebesgeschichte und überstehen das alles gemeinsam?
0: Die Frage nach Identität und Heimat beantwortet Dua Saleh mit traditionellen Instrumenten aus dem Nahen Osten, wie der kurzhalslaute Oud. Auf dem Album verschmelzen sudanesische Folk-Elemente mit warmen R&B-Strukturen und prallen gleichzeitig auf synthetische Effekte. Diese Dualität spiegelt den Konflikt zwischen Natur und einer unkontrolliert voranschreitenden Technologie wider. Entstanden ist diese musikalische Vielschichtigkeit jedoch überraschend spontan. Ohne jeglichen Druck und ohne konkrete Ziele arbeitet Dua Saleh mit befreundeten Musikschaffenden aus der alten Heimat Minnesota an den Stücken, darunter auch Justin Vernon von der Band Bon Iver. 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
1: Dass diese Leute den Sound mitgestalten, gibt meinem Publikum eine kleine Verschnaufpause und die Möglichkeit, sich ganz auf die Emotion einzulassen. Als wir im Studio waren, war das alles sehr organisch. Ich dachte mir, ihr Kinder habt Spaß. Ich sitze einfach hier, weil ich gerade zu deprimiert bin. Aber vieles davon bestand einfach darin, dass ich die Sachen einfach hab geschehen lassen.
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2: Die Produktion ist spielerisch leicht und bietet das dringend benötigte Fundament, um die inhaltlich schweren Themen tragen zu können. Trotz der düsteren Prämisse weigert sich dieses Album, in Resignation zu verfallen. Am Ende setzt Dichterin Aja Monet sogar ein Zeichen der Hoffnung.
1: Ich glaube, es war entscheidend, dass am Ende des Albums eine schwarze Frau zu Wort kommt. Das hat mir einfach viel mehr Trost gespendet, als ich während des gesamten Entstehungsprozesses dieses Albums erfahren habe.
2: Off Earth and Wires ist ein musikalischer Neuanfang, eine Suche nach Heimat und Identität und ein Plädoyer für den menschlichen Geist.
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4: Off Earth and Wires von Dua Saleh, unser aktuelles Album der Woche. 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Und jetzt gibt's Musik aus dem Album I Do, I Do, das ist Dua Saleh.

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Schon mal schön vorbereiten für die warmen Temperaturen, die Ende der Woche anrollen. Jungle, Carry On, für mich immer noch Go-To-Band, wenn es warm wird, auf jeden Fall. Ihr hört 100,6 Flux FM und von einer Band, die für mich synonym für den Sommer steht, kommen wir zu einer Band, die irgendwie mittlerweile synonym für Hype steht. For better or worse, könnte man fast sagen, gab ja ein bisschen Diskussionen rund um die Band Geese, weil da wohl eine Marketingagentur ziemlich gut getrommelt hat auf Social Media, gerade für diese Band, und das wahrscheinlich den Hype um die Band durchaus auch befeuert hat. Wir hören sie mit Texas, weil ich muss auch sagen, unabhängig von diesem ganzen Hype-Thema und dieser Diskussion, sie sind wirklich verdammt gut.

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Das waren die Fleet Foxes. Can I believe you? Hier auf 100,6 Flux FM. Ja, jetzt langsam rutschen wir wieder Richtung 14 Uhr. Das heißt für mich Feierabend an der Stelle. Und ich übergebe an Kollegin Nadine Kreuzer, die jetzt dann gleich das Mikro übernehmen wird. In den nächsten Stunden, da geht's dann natürlich auch nochmal ums Bergfest. Heute Abend, 18 Uhr, gibt's ja die zweite Auflage unserer diesjährigen Bergfestreihe. Zwei fantastische Acts auf der Bühne, kein Eintritt. Einfach unten in den Fluxbau kommen, 18 Uhr geht's los, es werden auf der Bühne stehen Shelly Coral und Pavilo und Schnell und die beiden werden auch noch in den nächsten Stunden zum Interview hier bei uns auftauchen und ein bisschen über ihre Musik quatschen und über das, was heute Abend dann so ansteht. Und ja, was bleibt mir da noch an der Stelle zu sagen? Kommt zum Bergfest. Es wird wunderschön, Musik gibt's jetzt noch vor den 14 Uhr Nachrichten von Nubian Twist zusammen mit Aniola. Asimus heißt der Track und dann packen wir noch einen alten Klassiker von Winson aus. Liebeskummer ist Luxus, das gleich hier auf Flux FM. Dann hören wir uns morgen wieder ab 11. Macht's gut, schönen Mittwoch euch.

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1: Und zwar
2: mit Ralf Gulke. Den Führerschein zu machen soll in Deutschland bezahlbarer und moderner werden. Deshalb hat das Bundeskabinett heute eine Reform der Fahrschulausbildung beschlossen. Derzeit liegen die Führerscheinkosten im Schnitt bei 3.400 Euro. Für Familien mit 2 bis 3 Kindern kaum zu leisten, sagte Verkehrsminister Schnieder.
3: Deshalb müssen die Kosten runter bei weiter hoher Qualität der Ausbildung und vor allem bei einem weiter hohen Sicherheitsniveau. Dass das möglich ist, zeigen viele Länder in Europa. In Luxemburg, wo das Leben jetzt nicht ganz günstig ist, kostet der Führerschein im Durchschnitt 1.500 Euro, in Belgien 2.000 Euro. Da sind wir weit von den Durchschnittskosten in Deutschland entfernt.
2: Vorgesehen sind etwa weniger Sonderfahrten, ein gekürzter Fragenkatalog und der Theorieunterricht soll auch komplett online möglich sein. Die Bundesregierung hat heute auch ihr Ausbauprogramm für den Zivilschutz auf den Weg gebracht. Das Kabinett beschloss die Eckpunkte von Innenminister Dobrindt. In den kommenden 4 Jahren sollen 10 Milliarden Euro investiert werden. Vorgesehen sind zusätzliche Investitionen etwa beim Technischen Hilfswerk und anderen Organisationen. Ermittler haben in München 2 mutmaßliche chinesische Spione festgenommen. Laut Bundesanwaltschaft in Karlsruhe handelt es sich um ein Ehepaar. Die beiden sollen wissenschaftliche Informationen über militärisch nutzbare Hochtechnologie ausgekundschaftet haben. Einige betroffene Wissenschaftler wurden nach China gelockt. Statt Vorträge vor zivilem Publikum zu geben, fanden diese dann vor Angehörigen staatlicher Rüstungskonzerne statt. Die Ebola-Epidemie in der Demokratischen Republik Kongo dauert nach Einschätzung der Weltgesundheitsorganisation WHO wahrscheinlich schon seit Monaten an. Davon müsse man angesichts des Ausmaßes ausgehen, sagte die WHO-Spezialistin Anaïs Le Gant bei einer Pressekonferenz in Genf. Die Weltgesundheitsorganisation stuft das Risiko einer nationalen und regionalen Ausbreitung als hoch ein. Auf globaler Ebene sei das Risiko aber weiter gering. Inzwischen ist ein mit Ebola infizierter amerikanischer Arzt im Virchow-Campus in Wedding eingetroffen, wo er behandelt wird. 2 Tage nach dem Einsturz eines Wohnhauses in Görlitz ist das Schicksal von 3 womöglich Verschütteten weiter unklar. Die Suche dauert laut Polizei an. In der Nacht konnte das Gas am Unglücksort abgestellt werden. Dafür musste der Sucheinsatz vorübergehend gestoppt werden. Das Mehrfamilienhaus in der Innenstadt war vorgestern wohl wegen einer Gasexplosion eingestürzt. Soweit das Neueste aus der Flux FM Nachrichtenredaktion. Das Wetter. Heute deutlich mehr Wolken als Sonne, dazu verbreitet Schauer und Gewitter, die zum Teil kräftig ausfallen können. Dazu maximal 20 Grad. Morgen scheint nach rascher Auflösung einzelner Frühnebelfelder zunächst häufig die Sonne, aber Wolken entstehen schnell und es kann nochmal Schauer geben. Dazu werden 22 Grad erreicht.
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4: Im Studio ist Nadine Kreuzer. Hi!

Grofris mit Silver Lining Lead Balloons. Kurz nach zwei, ihr hört 100,6 Flux FM am Mittwoch. Mittwoch heißt natürlich für uns auch wieder Bergfest. Heute Abend ab 18 Uhr sind die Türen offen bei uns im Fluxbau direkt an der Spree. Tolle Musikerinnen und Musiker kommen heute, die werden uns auch noch besuchen in der Sendung. Erzähle ich euch nachher noch ein paar Takte mehr dazu. Jetzt hören wir Robin. Schwedische Elektropop-Ikone, Markenzeichen ja vor allen Dingen dieser wunderbare, tanzbare Synthie-Pop mit diesen tiefgründigen, existenziellen Emotionen. Robin ist einfach eine richtig tolle Künstlerin und hat jetzt ein großes musikalisches Comeback nach 8 Jahren Release-Pause. Wir haben einen Song auf die Playlist getan hier bei Flux FM. Sexistential heißt das neueste Werk, daraus Into the Sun.

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0: Björk, Big Time Sensuality. Am Mittwochnachmittag auf 100,6 Flux FM. Seit mehr als 4 Jahren überzieht Russland die komplette Ukraine mit Angriffen. Die Kriegsführung hat sich mittlerweile extrem verändert. Drohnenangriffe bestimmen zunehmend den Alltag der Ukrainerinnen und Ukrainer. Andreas Tölke von der Hilfsorganisation Be an Angel ist am vergangenen Wochenende mit dem Auto an die Front gereist. Schon auf dem Weg nach Cherson im Auto hat er die Konsequenzen des Drohnenterrors am eigenen Leib erlebt und mit seinem Handy festgehalten.
1: Die letzten Kilometer vor Cherson während der Mazarett-Strecke. Hier gilt eigentlich eine Geschwindigkeit bei keinem Zug von 70. Aber dadurch, dass die Strecke permanent beschossen wird mit Drohnen und auch Zivilfahrzeuge unter Beschuss geraten, rasen die Leute, was das Zeug hält.
0: Leider ist die Situation in der Großstadt Cherson nicht weniger gefährlich. Wie es den Zivilisten im Kriegsgebiet geht und wie ihnen geholfen wird, das hören wir in 8 Minuten hier auf Lux FM.

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1: Kriege in Iran und Gaza, drohende Eskalation in Taiwan und Kuba. Bei all der Gewalt der vergangenen Jahre ist der Angriffskrieg Russlands auf die Ukraine aus dem Fokus gerückt. Dabei ist die Situation im Land weiter dramatisch. Andreas Tölke ist Mitbegründer der Hilfsorganisation Be an Angel. Momentan befindet er sich in der Ukraine. Am vergangenen Wochenende ist er in den umkämpften Osten des Landes gereist. Flux FM-Redakteur Marius Ligowski hat mit ihm über seine Eindrücke aus der Frontstadt Cherson gesprochen.
2: Wie hast du die Situation jetzt wahrgenommen, auch im Vergleich zu den letzten Malen?
3: Ich denke immer wieder, wenn ich da hinfahre, noch schlimmer kann es nicht werden. Und jedes Mal wird es seit 3 Jahren schlimmer und schlimmer. Die neuen Technologien, Drohnenjagd auf Menschen. Du rennst halt durch die Stadt mit einem Drohnendetektor. Und dieses Ding ist dauernd am Biepen. Du hast mittlerweile in der Stadt diese Drohnenfangnetze. Das heißt, du hast an der Bushaltestelle, dass man die Straße überqueren kann, einen Einschnitt in dem Drohnenfangnetz. Man denkt ja gar nicht drüber nach, was das bedeutet. Und du fährst durch die Stadt und es ist an jeder Ecke ist ein zerbombtes Gebäude. Wirklich an jeder Ecke. Ist wirklich krass. Und die Bieperei von dir.

0: Gerät macht einen wahnsinnig. Brauchen wir auch immer Geld. Für ein Ding kostet 750 Euro. Dann haben wir die russischen Besatzer auf der anderen Flussseite, die nachts den Fluss überqueren. Man geht davon aus, dass pro Tag ungefähr 200 russische Soldaten in Zivil getarnt in Cherson unterwegs sind. Die schießen Menschen ab. Es gab eine Situation bei unseren Partnern dort, wo im Hof auf einem Spielplatz zwei Personen erschossen worden sind durch Artillerie. Ich habe die Einschusslöcher gesehen, ich habe die Fotos von den Menschen direkt an dieser Stelle gesehen. Das sind also keine Mythen oder Märchen, wie manchmal behauptet wird, sondern ich habe das wirklich vor Ort gesehen, was passiert.
1: Wie gehen die Menschen in Cherson damit um? Was beschreiben sie dir, wenn du mit ihnen sprichst?
0: Das ist leider so eine Verdrängung, die passiert. Man gewöhnt sich an den Krieg. Gerade ältere Personen dort wollen nicht flüchten, weil sie sich in den 4 Jahren an den Krieg gewöhnt haben und glauben, sie können den Krieg besser handeln als zum Beispiel eine Evakuierung. In der Ukraine ist es oft so, dass immer die anderen getroffen werden. Ich selber habe immer Glück. Es sind immer die anderen, die schlimm traumatisiert sind. Ich komme mit der Situation gut klar. Das ist der Versuch, irgendwie damit auf die Reihe zu kommen. Und das klappt natürlich nicht. Ich hatte eine Unterkunft besucht, da sind gerade eingetroffen Menschen, die es geschafft haben, von der anderen Flussseite zu flüchten. Die sind dort alle aufs Brutalste gefoltert worden. Und mir wurde direkt gesagt, mit denen kannst du dich jetzt nicht unterhalten. Die sind so fix und fertig, dass selbst Ukrainer sagen, nicht mit denen sprechen. Da kommt ein Psychologe, die müssen erstmal wieder halbwegs stabilisiert werden.
1: Hast du das Gefühl, dass ihr mit Be an Angel eine Form von Unterstützung aktuell leisten könnt?
0: Ganz schwierig ist es, sie davon zu überzeugen, doch bitte die Region zu verlassen. Wir haben Ende des Monats den nächsten Evakuierungsbus. Das sind rund 50 Personen, die wir sogar nach Deutschland bringen können, weil wir eine Aufnahmezusage aus Schleswig-Holstein haben. Dort gibt es noch eine Unterkunft mit entsprechenden Kapazitäten. Das ist der dritte Bus innerhalb von 3 Monaten, den wir aus Cherson evakuieren. Eine Evakuierung liegt in der Größenordnung von 5.000 Euro, für die wir immer wieder um Spenden bitten. Dann haben wir mittlerweile 3 Fahrzeuge für unsere Partner gestellt. Das eine ist gerade zerstört worden. Wir achten immer darauf, dass es möglichst gepanzerte Fahrzeuge sind, weil die private Hilfsorganisation geht in Gebiete, in die nicht mal mehr die Polizei oder die Armee fährt, um Leute zu evakuieren. Wir unterstützen eine Einrichtung für Kinder, die nicht mehr auf der Straße spielen können, weil es zu gefährlich ist. Das ist ein Keller, der wurde über die letzten 2 Jahre ausgebaut. Dort können bis zu 100, 150 Kinder mal miteinander spielen. Das Grausame daran ist, wenn man Kindergesichter in Neonlicht sieht, während draußen die Sonne scheint, ist es ein Bild, das einen danach nicht mehr loslässt. Das haben Kinder nicht verdient.
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1: Das Blues-Rock-Duo The Black Keys aus Ohio ist zurück. Es gibt ein Album, das heißt Peaches. Ist ein reines Coveralbum, auf dem die Band ihre musikalischen Wurzeln aus Blues und Rock'n'Roll würdigt. Und da gibt es einen Song aus 1974 von der englischen Rockband Dr. Feelgood. Der heißt She Does It Right. Und wir hören ihn in der Version der Black Keys jetzt auf Flux FM.

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0: Creek mit Ennio, nichts mehr.
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0: Eine ganz wunderbare Künstlerin, die aus Hessen ursprünglich kommt, mittlerweile aber, ich glaube, in Berlin zu Hause ist, aber auch lange in Hamburg gelebt hat. Die Luisa, die hat eine Hammerstimme und war hier mit ihrem Pedal Loop Station immer unterwegs als One-Woman-Show. Und wenn man das ganze Klangerlebnis dann final hören durfte, war es einfach nur eine Explosion mit dieser rauchigen Stimme, obwohl sie noch gar nicht so viele Jahre auf dem Buckel hat. Das ist mal wieder faszinierend, was manche Menschen für wunderbare Organe in sich tragen und die natürlich aber auch schon über die Jahre dann zu etwas Wunderbarem auch entwickelt haben. Luisa hat bei uns einen Song live eingespielt, den wir für euch natürlich hier schön ins Archiv gepackt haben und den ziehe ich jetzt mal. Ich ziehe den Luisa Joker für euch um kurz vor drei mit ihrem Song Late Summer Day.

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2: Mit Ralf Gulke. Die Bundesregierung hat die Reform der Fahrausbildung beschlossen. Dadurch sollen die Prüfungen leichter und der Führerschein günstiger werden. Die Reform sieht vor, dass der Theorieunterricht künftig komplett online und die praktische Ausbildung teilweise am Simulator stattfinden kann. Außerdem soll es in einem Modellversuch die Möglichkeit geben, dass Fahrschüler mit nahestehenden Personen zusätzliche Übungsfahrten mit dem Auto machen, sagte Verkehrsminister Schnieder bei Welt TV.
3: Das ist nichts Neues. Das macht man in Frankreich, das macht man in Luxemburg, das macht man in Österreich. Ich habe nicht den Eindruck, dass die Verkehrssicherheit dort leidet. Es hängt doch davon ab, wie ich das Konzept mache. Wir wollen das nur als Ergänzung sehen. Das ermöglicht mehr Fahrpraxis. Und je mehr Fahrpraxis Schülerinnen und Schüler haben, umso besser, umso einfacher werden sie die Prüfung bestehen.
2: Die Reform soll zum Jahreswechsel in Kraft treten. Ein weiteres Thema im Bundeskabinett war heute der Zivilschutz. Er soll massiv ausgebaut werden. Der Entwurf von Innenminister Dobrindt sieht vor, dass bis 2029 10 Milliarden Euro investiert werden, etwa in Ausrüstung und Personal des Technischen Hilfswerks. Es soll eine neue Stabsstelle geschaffen werden, die die Zusammenarbeit von Zivilkräften mit der Bundeswehr koordiniert. Die Ebola-Epidemie in der Demokratischen Republik Kongo dauert nach Einschätzung der Weltgesundheitsorganisation WHO wahrscheinlich schon seit Monaten an. Davon müsse man angesichts des Ausmaßes ausgehen, sagte die WHO-Spezialistin Anaïs Le Gant bei einer Pressekonferenz in Genf. Die Weltgesundheitsorganisation stuft das Risiko einer nationalen und regionalen Ausbreitung als hoch ein. Auf globaler Ebene sei das Risiko aber weiter gering. Inzwischen ist ein mit Ebola infizierter amerikanischer Arzt im Virchow-Campus in Wedding eingetroffen, wo er behandelt wird. Es ist ein Erfolg für US-Präsident Trump. Sein prominenter Widersacher Thomas Massie hat seine Vorwahl im Bundesstaat Kentucky verloren und wird nicht wieder ins Repräsentantenhaus einziehen. Er unterlag dem von Trump persönlich ausgewählten Kontrahenten Ed Gallrain. Trump-Unterstützer hatten ihm mindestens 10 Millionen Dollar für seinen Wahlkampf zur Verfügung gestellt. Eine bis dato unvorstellbare Summe. Soweit das Neueste aus der Flux FM Nachrichtenredaktion. Das Wetter. Heute deutlich mehr Wolken als Sonne, dazu verbreitet Schauer und Gewitter, die zum Teil kräftig ausfallen können. Dazu maximal 20 Grad. Morgen scheint nach rascher Auflösung einzelner Frühnebelfelder zunächst häufig die Sonne, aber Wolken entstehen schnell und es kann nochmal Schauer geben. Dazu werden 22 Grad erreicht.
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4: Einen wunderschönen Mittwoch. Danny Kreuzer ist im Studio. Kurz nach 3.

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1: Death Cab for Cutie sind zurück. Die Band aus Washington, gegründet 1997. Nach 20 Jahren bei einem Major-Label gehen sie jetzt mal back to the roots, wieder zu den unabhängigen Wurzeln. Und der Frontmann Gibbard, der verarbeitet natürlich das, was so um ihn herum passiert. Er hat zum Beispiel ein Kleinkind beobachtet von einem Lebensmittelladen, das auf Blumen eingedroschen hat. Und hat das übersetzt in die Situation eines Mannes, der etwas total Schönes besitzt, sich aber davon eingeengt und frustriert fühlt. Punching the Flowers. Death Cab for Cutie.

Rilo Kiley mit Portions of Foxes. Hi, Flux FM läuft, ihr seid dabei, das ist sehr gut. Wir machen ja jeden Mittwoch immer unser Bergfest, zelebrieren wir mit euch, ne? Weil halt Mitte der Woche die Hälfte ist geschafft. Wir sind oben auf dem Berg und eigentlich, was jetzt kommt, ist kein Abstieg. Es kann nur noch besser werden, denn das Wochenende ist ja irgendwann in greifbarer Nähe. Heute seid ihr auf jeden Fall wieder mal herzlich eingeladen. Die Hälfte ist geschafft. Wir sind oben auf dem Berg und eigentlich, was jetzt kommt, ist kein Abstieg. Es kann nur noch besser werden, denn das Wochenende

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1: So, und jetzt wollen wir mal ein paar Stunden weiterhüpfen, denn um 18 Uhr startet bei uns was?
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1: Es ist wieder Mittwoch, ab 18 Uhr sind die Türen offen von unserem wunderbaren Fluxbau direkt an der Spree und ihr seid herzlich eingeladen vorbeizukommen, denn wir haben wieder handverlesene Acts am Start. Es gibt was Leckeres zu essen, Pizza in diesem Fall, kalte Drinks warten auch auf euch und wir haben ja die Künstlerinnen und Künstler, die heute Abend auftreten, vorher hier schon mal im Interview. Bei mir im Studio, wenn ich nämlich aus dem Fenster gucke, dann sehe ich ja den Fluxbau, auch unsere Terrasse an der Spree direkt und hier oben im fünften Stock haben sich jetzt einfach mal zwei tolle Menschen hergesellt, die bei mir im Studio sitzen, nämlich die Band Shelly Corral, die heute Abend auch auftreten wird. Herzlich willkommen.
2: Hallo.
1: Hi. Hi. Kann ich in diesem Fall sagen, die Shelly und der Nico sind da oder
3: ja.
1: Wäre das?
3: Ja? Ja.
1: Ja. Nico auch bekannt als Lado, da werden wir gleich noch mehr zu erfahren. ihr beide, seid ihr in Berlin zu Hause oder wo seid ihr beheimatet?
2: Genau, wir kommen beide aus Berlin.
3: Ja.
1: Beide aus Berlin und macht ganz wunderbare Musik zwischen, ich sag's jetzt einfach mal, verträumtem Indie-Pop, Lo-Fi-Ästhetik und warmen, melancholischen Sound.
2: So nämlich.
3: Das hört sich sehr gut an.
1: Und ihr hattet auch mal einen anderen Bandnamen, da war es Shelly Corral und?
3: Ja, Lado halt. Lado halt. Aber das war einfach nur der Hintergrund, weil ich, also es war einfach ein Feature sozusagen. Und Jetzt bin ich ja eher so Producer, Songwriter und deswegen ist sozusagen, trete ich eher so in zweiter Reihe auf.
1: Lado, finde ich, klingt aber eigentlich ganz cool. Woher kommt dann
2: Lado? Cool, ne?
3: Lado,
2: ja, oder?
3: Lado ist Spanisch.
1: Lado.
3: Mein Papa ist Spanier und ich habe sozusagen, die haben ja in Spanien zwei Nachnamen, immer einen vom Papa und einen von der Mama.
1: Ja.
3: Genau.
1: Und das ist der Nachname so. Vom Papa oder
3: genau,
1: was?
3: Ja, genau, ja.
1: Lado.
3: Ja.
1: Okay, und dein Name ist Corral oder was?
2: Ich heiße Shelly Corral. Ja, ist tatsächlich mein richtiger Name.
1: Wirklich?
2: Also ist nicht mein Nachname, sondern mein zweiter Name. Aber ja, wir haben die Meereswelt, wurde mir zum Namen gegeben.
1: Das ist ja auch stark. Wie kam es zu dieser Verbindung, Frau Corral und Herr Lado?

0: Wir sind einfach Familienfreunde. Also Nico ist sehr eng befreundet mit meiner Schwester und dem ganzen Kreis. Irgendwann wollte ich, dass er mir Produzieren beibringt, weil ich mehr Musik machen wollte, nicht nur an der Gitarre. Und das war mir dann aber ganz schnell ein bisschen zu kompliziert und langweilig. Und dann ist daraus so ein Ding entstanden, dass wir zweimal die Woche Mucke gemacht haben. Und so sind wir irgendwie verwurzelt. Und mittlerweile, ja, haben wir auch Sachen released und spielen zusammen. Das war schön.
1: Toll, man hört ja jetzt schon am Interview, dass du eine eine einzigartige, eine tolle Stimme hast. Werden wir gleich im Song auch hören. Erzähl uns mal ein bisschen auch, wie ihr das zusammen macht. Also wir haben zwei Songs, die wir spielen und die ihr vielleicht heute Abend auch auf der Bühne dann performt. Yeah. 100 Meilen und Stuhl im Garten. Wir fangen gleich mal mit 100 Meilen an. Wie funktioniert das? Setzt ihr euch zusammen und los geht's. Schreibst du die Songs, du produzierst sie. Wie funktioniert Shelly Choral?
0: Also, Großteil unserer Songs machen wir einfach in unserem kleinen Studio, früher WG-Zimmer, jetzt haben wir mittlerweile ein Studio, zusammen und treffen uns dann so ein bis zweimal die Woche, hoffentlich bald mal auch mehr, haben dann meistens irgendwie einen Inspirationssong, der uns die Woche über begleitet hat, dann fangen wir immer an und dann produzieren wir einfach so vor uns hin und ich singe und dann schreiben wir, oder ich schreibe und dann schreiben wir manchmal auch zusammen. 100 Meilen ist tatsächlich von Parser, auch einem guten Homie von uns, produziert. Das gibt's auch. Dann gehen wir manchmal mit anderen Leuten in eine Session, die produzieren und dann schreiben wir eher zusammen und suchen Melodien. Genau.
1: Ja. Und fertig ist die Platte.
0: Fertig ist das Ding.
2: So ungefähr, ja.
1: Ja? Und wo sind deine musikalischen Wurzeln, Lado?
2: Also ich hab selber so ein Rap-Projekt gehabt vor ein paar Jahren. Und da war ich sozusagen, also da habe ich dann auch Produktion irgendwann angefangen, aber eigentlich komme ich eher so aus dem Schreiben auch. Mhm. Und bin dann hierüber eigentlich letztlich viel mehr so in dieses Production-Thema noch reingekommen. Und habe das irgendwie auch sehr lieben gelernt. Also anfangs war das eher so ein bisschen so Mittel zum Zweck, weil ich irgendwie auf der Suche nach so einem Sound war, so wie viele. Und inzwischen mache ich das einfach auch sehr gerne und freue mich dann aber auch so in den Rollen so ein bisschen zu springen und dann manchmal ein bisschen mehr Text und manchmal ein bisschen mehr so Produktion und Writing. Genau, und bin aber selber so eigentlich so aus dem so Trip-Hop und Ambient so ein bisschen und aber inzwischen eigentlich alles, was gut ist.
1: Dann ist es aber auch ein schöner Abend für euch heute, ne? Dass wir eure Musik auf der Bühne hier genießen können und so.
2: Ja, voll.
1: Pavelle und Schnell, auch Kumpels von euch. Also einfach so eine Big Family.
0: Ja, heute ist richtiger Familienabend.
2: Echt so, ja.
1: Wir hören jetzt den Song 100 Meilen von Shelly Choral und dann sprechen wir gleich weiter. Heute Abend sind sie live auf der Bühne für euch. Eintritt ist frei bei unserem Bergfest. Mittwochs immer abends ab 18 Uhr gehen die Türen auf. Kommt doch bitte unbedingt vorbei.

0: Shelly Korall mit 100 Meilen. Eine wunderbare Band aus Berlin. Ein Duo, das aufschlagen wird heute Abend bei uns im Fluxbau. Und zwar natürlich anlässlich unseres Flux FM Bergfestes. Jeden Mittwoch in der Sommerszeit ab 18 Uhr. Gut, wir sind noch mittendrin im Frühling, aber der Sommer ist ja auch fast zum Greifen nah. Jedenfalls Shelly hier schon voll im T-Shirt und im Sommerlook. Mhm. Ja, oder?
1: Ja, gut, ne? Ich habe mich ein bisschen gefreut heute. Nur mit T-Shirt rausgegangen.
0: Ja, ich habe mich auch gefreut. Trotzdem sitze ich hier wieder so ein bisschen mehr eingepackt. Auf jeden Fall wollen wir heute eine schöne Sause mit euch haben und wir freuen uns, dass ihr dabei seid. Ihr seid jetzt zu zweit, auch auf der Bühne oder kommen da noch ein paar Kolleginnen und Kollegen?
1: Wir haben noch einen ganz tollen Gitarristen dabei. Ja. Wir sind sehr stolz darauf, weil wir mittlerweile auch aussehen wie eine Band.
2: Stimmt.
1: David, wir nennen ihn auch Stage Dave. Guter Typ, spielt sehr gut Gitarre.
0: Ja. Wenn ihr euch in den, also wenn man jetzt, ich habe vorhin ja schon ein bisschen so versucht, euren Style zu beschreiben, wir haben ja den Song auch gerade gehört, ist ja auch irgendwie auch total, also deine Stimme ist sehr, sehr angenehm, ne? Das ist so. Danke. Was kriegst du so für Rückmeldungen oder ihr beide? Was gibt es so? Wie ist die Resonanz, wenn ihr dann mal wieder ein paar Sachen fertig habt oder jetzt die EP, die ja auch der Stuhl im Garten im November rausgekommen ist?
1: Ja, also ich glaube, es war unsere erste EP, dementsprechend ist es natürlich wie von null angefangen und man hat natürlich gar keine Ahnung, ob Leute das überhaupt gut finden oder nicht. Und wir haben, glaube ich, sehr viel tolles Feedback bekommen. Wir dürfen sehr viel live spielen seitdem, was total schön ist, weil man einfach eine große Menschennähe dadurch aufbaut und ganz viel Liebe zurückbekommt. Und in diesem Projekt steckt ganz viel Liebe. Und das waren teilweise unsere allerersten Songs, die wir da auf diese EP gepackt haben. Das haben wir auch mit Absicht gemacht. Das sind Songs, die sind teilweise 3 Minuten 30 lang, was eigentlich nicht mehr die Länge ist, die so
2: algorithmusfreundlich ist.
1: Ja, genau, algorithmusfreundlich ist. Und dementsprechend hat uns das auch ein bisschen Mut gekostet und dafür kommt das voll, wird das total schön angenommen und das freut mich sehr.
0: Und ihr macht ja auch noch beruflich andere Sachen und wie fühlt sich das dann an, wenn man in einer, ich sag mal, vielleicht klassischeren Arbeitswelt steckt oder studiert oder wie auch immer und dann auf einmal muss man wieder in seine Zaubermusikwelt eintauchen und kreativ sein und ja, vielleicht der eigentlichen Leidenschaft nachgehen.
1: Toll ist das natürlich, ja, oder?
2: Ich finde es auch toll. Also ist herausfordernd, finde ich manchmal irgendwie so, weil die Welten, finde ich, auch sehr unterschiedlich funktionieren. Also auch dieses kreative Arbeiten, da muss man auch so ein bisschen Headspace haben irgendwie, finde ich, manchmal. Manchen Tagen auch nicht, da kann man in komischen Stimmungen und unter Zeitdruck irgendwie sehr gute Sachen auch machen. Es funktioniert einfach sehr anders. Aber eigentlich finde ich es schön, also weil es einfach sehr, sehr unterschiedliche Seiten von so, sag ich mal, der Arbeitswelt sind und irgendwie so beides gerade so haben und auch sich da so drin ausprobieren zu können, ist eigentlich schön. Eben anstrengend, weil der Tag wird nicht länger, aber sonst.
0: Gibt es für euch Momente, wo ihr sagt, oh, jetzt müssen wir aber, das war aber mutig von uns, dass wir das jetzt so und so gemacht haben? Oder seid ihr eher so, ihr macht das entspannt, es macht euch Spaß, es ist eure Leidenschaft und man kommt ein Stückchen und Stückchen immer weiter voran. Jetzt seid ihr im Fluxbau, dann macht man andere Konzerte, dann geht man mal auf eine Tour, dann ist man auf einem Festival. So.
1: Ja, also ich glaube, es ist allesamt sehr mutig. Also ich fühle mich immer sehr, sehr, sehr viel mutig, weil da natürlich auch ein gewisses Selbstbewusstsein hinter stecken muss, was bei mir zum Beispiel einfach auch lange gebraucht hat oder jetzt auch im Jahr da ist oder mein Herz so ein bisschen hinterhergekommen ist zu dem, was wir da eigentlich die ganze Zeit machen und dass manchmal natürlich total verrückt ist, dass man sich dann, wir durften letzte Woche in der Columbia-Halle spielen, vor, was weiß ich, was passen da rein, keine Ahnung, 2.000, 3.000 Leute. Ja, versteht man ja dann nicht so richtig, ne? Warum man da jetzt oben mit seiner kleinen Schülerband gefühlt steht und warum Leute einem zuhören. Da hüpft einem schon mal das Herz raus, aber das ist natürlich danach umso schöner und auch verrückt und ja, ich glaube, es kostet sehr viel Mut, und aber ich liebe mutig sein und ich glaube auch, dass das der Schlüssel ist. Leute, wir müssen alle mutig sein.
0: Das finde ich super, dass du sagst, dass dein Herz irgendwann dann sozusagen auch dazugekommen ist.
1: Ja.
0: Aber das ist auch, finde ich, sehr ermutigend für andere, wenn man erstmal sagt, ich stürze mich da jetzt rein, ich bin jetzt mutig, probiere das aus und irgendwann merkst du, es ist genau der richtige Schritt gewesen.
1: Ja.
0: Lado, weißt du nicht, dass du aussiehst wie Justin Timberlake, nur mit braunen Haaren?
2: Habe ich schon öfter gehört. Habe ich tatsächlich länger nicht gehört, aber ich habe es schon öfter gehört, ja.
0: Ich dachte die ganze Zeit so, ist das die versteckte Kamera oder was?
1: Ja, Mann. Ja. Lado.
0: Ich wollte es nur einmal gesagt haben. Ich habe es vorher noch nicht gehört, deswegen. Das ist ja total krass. Ja. Sehr gut. Musst du mal gucken, vielleicht kann man es irgendwie ausschlachten.
2: Ja. Ja, vielleicht. Guter Punkt, ja. Ja, ne? Sollte ich mal vielleicht irgendwie ein bisschen aktiver
0: Stubel
2: denken.
0: Oder so. Lass mal bei Jimmy Fallon anmelden und dann da so als Justin auftreten. So, gut. Aber jetzt kommen wir wieder natürlich zu eurer Kunst und abseits von irgendwelchen Lookalikes. Shelly Korall hören wir mit dem Titelsong der aktuellen einzigen EP. Heute Abend wird der ganz sicher gespielt. Wenn ihr dabei seid, live und in Farbe beim Fluxbau, unser Bergfest läuft und 18 Uhr sind die Türen offen, Eintritt frei. Kommt sehr gerne vorbei, wir würden uns total freuen, denn wir haben extra diese tollen Künstlerinnen und Künstler eingeladen, damit ihr sie kennenlernt. Shelly Corral mit Stuhl im Garten. Zwei Sätze noch dazu, ihr könnt den Song selber ansagen und ich drücke auf Play und dann wissen wir Bescheid, dass ihr heute Abend am Start seid.
1: Mhm.
0: Ja. Erzähl doch mal was dazu.
1: Zu Stuhl im Garten?
0: Ja.
1: Ja, Stuhl im Garten, das war unser letzter Song, den habe ich an meinem Geburtstag letztes Jahr geschrieben. Und er handelt von einem Stuhl im Garten, der total hässlich ist und gleichzeitig ist es ganz wunderschön, wo er steht.

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Big in Berlin, die Sterne auf 100,6 Flux FM. Vor vier schaffen wir noch einen, oder? Auf jeden Fall. Wir müssen dann noch mal diese glasklare, durchdringende, fantastische Stimme von Hannah Reid hören. Ihre Band heißt London Grammar. Sie kommen aus Nottingham und haben im Jahr 2021 ein tolles Album rausgebracht. Californian Soil heißt es. Daraus How

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2: Mit Ralf Gulke. Das Bundeskabinett hat die Führerscheinreform beschlossen. Es soll günstiger werden, den Führerschein zu machen. Aktuell kostet der durchschnittlich 3.400 Euro. Mit der Reform soll es künftig auch mehr Transparenz und Verbraucherfreundlichkeit geben, sagte Verkehrsminister Patrick Schnieder.
3: So sollen die Kosten und die Erfolgsquoten der Fahrschulen künftig besser vergleichbar sein. Die Daten werden an die zentrale Datenbank für Mobilitätsdaten, unsere Mobilität, übermittelt. Da können Verbraucherportale und dergleichen drauf zurückgreifen und damit Vergleichbarkeit herstellen.
2: Die Reform sieht außerdem vor, dass der theoretische Unterricht praktisch komplett online gemacht werden kann. Ermittler haben in München zwei mutmaßliche chinesische Spione festgenommen. Laut Bundesanwaltschaft in Karlsruhe handelt es sich um ein Ehepaar. Die beiden sollen wissenschaftliche Informationen über militärisch nutzbare Hochtechnologie ausgekundschaftet haben. Einige betroffene Wissenschaftler wurden nach China gelockt. Statt Vorträge vor zivilem Publikum zu geben, fanden diese dann vor Angehörigen staatlicher Rüstungskonzerne statt. Die Ebola-Epidemie in der Demokratischen Republik Kongo dauert nach Einschätzung der Weltgesundheitsorganisation WHO wahrscheinlich schon seit Monaten an. Davon müsse man angesichts des Ausmaßes ausgehen, sagte die WHO-Spezialistin Anaïs Le Gant bei einer Pressekonferenz in Genf. Die Weltgesundheitsorganisation stuft das Risiko einer nationalen und regionalen Ausbreitung als hoch ein. Auf globaler Ebene sei das Risiko aber weiter gering. Inzwischen ist ein mit Ebola infizierter amerikanischer Arzt im Virchow-Campus in Wedding eingetroffen, wo er behandelt wird. EU-Kommissionspräsidentin von der Leyen hat die Einigung der europäischen Institutionen zur Umsetzung der Zollvereinbarung mit den USA begrüßt. Sie äußerte die Hoffnung, dass damit ein turbulentes Kapitel in den transatlantischen Beziehungen geschlossen werde. Vertreter aus dem Europaparlament und dem Rat der 27 EU-Länder hatten sich in der Nacht in Straßburg darauf geeinigt, europäische Zölle auf US-Industriewaren abzuschaffen. US-Präsident Trump hatte mit neuen Zöllen gedroht. Soweit das Neueste aus der Flux FM Nachrichtenredaktion. Das Wetter. Heute deutlich mehr Wolken als Sonne, dazu verbreitet Schauer und Gewitter, die zum Teil kräftig ausfallen können. Dazu maximal 20 Grad. Morgen scheint nach rascher Auflösung einzelner Frühnebelfelder zunächst häufig die Sonne, aber Wolken entstehen schnell und es kann nochmal Schauer geben. Dazu werden 22 Grad erreicht.
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4: Wir schüsseln hier gemeinsam durch diesen Mittwoch. Ich bin Nadine Kreuzer, noch bis 6 am Mikrofon. Hoffe, es geht euch gut. Wir hören mal Musik von Edwin Rosen mit Vertigo.

0: Gossip mit Heavy Cross.
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0: Matthew Hook ist phosphorescent. Der amerikanische Singer-Songwriter ist zurück mit neuer Platte. Ursprünglich mal in den Anfängen zwischen Alabama, New Orleans und Kalifornien als Straßenmusiker unterwegs gewesen, steht er jetzt vor allen Dingen für seine reduzierten emotionalen Indie-Songs zwischen Folk und Amerikaner. Sein aktuelles Album heißt Relevator und das stellt er vor. Auf nur 2 Konzerten in Deutschland, da habt ihr die seltene Gelegenheit, diesen wirklich tollen Künstler zu erleben. Wir schreiben euch auf die Gästeliste, wenn ihr mal geht auf fluxfm.de oder in unsere Flux Music App. Jetzt am Sonntag ist er im Franz Club und wird dort ab 20 Uhr gehen die Türen aufschlagen, beziehungsweise Einlass 19 Uhr, Beginn 20 Uhr. Wenn ihr Zeit und Lust habt, geht hin und nutzt vielleicht die Gelegenheit, euch sogar auf die Gästeliste von Flux FM schreiben zu lassen. Wir hören ein Stück von Phosphorescent. Here is the world is ending. Und vielleicht ist es ja was für euch für den Sonntag. 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

Avec, eine Künstlerin aus Österreich, da muss man auch erstmal drauf kommen. Total sympathisch, vor vielen Jahren war sie hier zu einem ihrer allerersten Interviews, da ist sie, glaube ich, doch das erste Mal geflogen von irgendwo nach Berlin, wahrscheinlich von Wien nach Berlin und hat von ihrer Musik berichtet. Und jetzt ist schon ihre vierte Platte fertig gewesen. Real Love haben wir uns angehört von Avec und kommen zu einem Franzosen, der in seiner Heimat sehr gefeiert wird als junge Hoffnung des French Pop. Sam Sauvage.

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1: So, in Kürze geht's schon los. In anderthalb Stunden machen die Türen auf von unserem Fluxbau, denn wir wollen mit euch feiern.
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1: Es ist Mittwoch, natürlich heißt das wieder Fluxbau offen für euch, denn wir wollen einen richtig schönen Mittwoch verleben, die Wochenmitte feiern mit handverlesenen Live-Acts, leckeren Sachen zu essen und kalten Drinks. Und der Eintritt ist natürlich frei. Obendrauf haben wir ganz tolle Künstlerinnen und Künstler eingeladen. Das machen wir den ganzen Sommer über. Die Saison ist ja im Grunde gerade erst losgegangen und Pavello und Schnell werden heute Abend unter anderem auf der Bühne stehen. Auch Shelly Corral wird da sein, aber die beiden Jungs habe ich mir erstmal hier zuerst gegriffen heute Nachmittag, bevor die Sau so richtig losgeht, damit ihr mal wisst, wer da überhaupt so auf der Bühne steht. Und jetzt sitzen sie hier neben mir völlig relaxed und tiefenentspannt und ich sage herzlich willkommen.
2: Hallo, danke für die Einladung.
3: Ja, wir freuen uns.
1: Ja, wir freuen uns auch. Zurzeit noch ein bisschen regnerisch. Entweder sind wir draußen oder drin. Wir schauen einfach mal, ne, was das Wetter mit uns macht. Aber Hauptsache, wir haben euch dabei. Wir dürfen sagen, ein Berliner Duo, obwohl der eine aus Berlin kommt und der andere aus Mecklenburg-Vorpommern ursprünglich. Jetzt ist die Katze aus dem Sack.
3: Ja, richtig. Ich bin zugezogen. Sorry.
1: Wo habt ihr beide euch denn getroffen?
2: Tatsächlich in einem Club, den es auch gar nicht mehr so lange geben darf. Johnny Knüppel heißt er, an der Greifswalder Straße.
3: Ja, da hat eine Freundin Geburtstag nachgefeiert, glaube ich. Und es war so die Zeit, da konnte man irgendwie wieder so ein bisschen Veranstaltungen machen nach der ersten Corona-Welle oder so. Und genau, ich habe den angesprochen. Ich wusste, wer er ist. Ich wusste, dass er Boom Bap macht. Boom Bap Beats, ein Nordberliner Hip-Hop Underground-Legende, Pavel. Und dann habe ich auf 6 Uhr morgens habe ich einen frechen Spruch gebracht und habe gefragt, wie es so läuft. Ist nicht Boom Bap tot?
1: Und was hast du gesagt? Pavelo?
2: Ich habe gesagt, dass ich der lebende Beweis bin, dass Boom Bap noch nicht tot sei. Und habe ihn gefragt, was er macht. Er meinte, er sei Gitarrenbauer. Und dann meinte ich eigentlich, dass ich Gitarren nicht so gern mag. Und so kamen wir zusammen und haben dann kurz darauf sehr viel Zeit im Studio verbracht.

0: Und was haltet ihr von dem Begriff neue, neue deutsche Welle?
1: Ja, ist ein Begriff, der uns nichts Schlechtes tut. Mhm. Aber zum Glück müssen wir den selbst nicht für uns finden.
0: Nee, hat jetzt die Moderatorin ja gesagt, ne?
2: Genau. Ja, ich habe da gar nichts gegen. Ich finde es okay. Ich habe nichts gegen neue deutsche Welle und finde auch gut, da einen Twist reinzubringen. Und immerhin machen wir deutsche Musik.
0: Und du hast gesagt, mit Gitarren hast du nichts am Hut, aber ist doch faszinierend. Der Wurf des Gitarrenbauers finde ich toll, oder?
2: Finde ich auch toll mittlerweile. Zu dem Zeitpunkt wusste ich aber noch nicht, dass es auch um elektrische Gitarren ging, mit so Akustikgitarren und Lagerfeuer-Vibes kann ich nicht so viel anfangen.
1: Wonderwall?
2: Ja, genau.
0: Also kommen auch Gitarren bei euch zum Einsatz oder ist die Gitarre tabu?
1: Hast du noch nicht gehört?
0: Natürlich, ich will es natürlich aus eurem Mund hören.
1: Doch.
0: Deine eigens gebauten Gitarren?
1: Ich, nee, die nicht. Die sind zu teuer. Nee, das sind die, die in der Ausbildung gemacht wurden, sind tatsächlich Akustikgitarren. Mhm. Weil das ist viel anspruchsvoller als E-Gitarren zu bauen. Und ja, ich habe, sagen wir mal so, die ich jetzt auf der Tour gespielt habe, da habe ich Teile von gebaut, aber dann hatte ich keine Zeit und habe ich das jemand anders schnell machen lassen, damit die fertig wird zur Tour.
0: Ja. Hast du da bestimmt gute Leute an der Hand, denen du vertraust? Wir haben einen Song von euch drin, der heißt Seitenstiche zusammen mit MC Windhund. Könnt ihr uns ein bisschen was dazu erzählen?
2: Ja, das ist auf jeden Fall schon ein treuer Wegbegleiter. Der war tatsächlich auf unserem allerersten Konzert, soweit ich mich erinnere. Schon
1: richtigen Konzert.
2: Da hat er noch nicht mal Musik gemacht. Und war eine Frage der Zeit, bis wir endlich mal einen Song zusammen gemacht haben. Und jetzt war es endlich soweit und der kam, glaube ich, vor einem Monat ungefähr raus. Und ja, wir freuen uns, wenn er hier läuft.
0: Ja, und heute Abend seid ihr bei uns auf der Bühne im Fluxbau beim Bergfest. Die Wochenmitte wird gefeiert. Ihr seid herzlich eingeladen, diese beiden Jungs live in Farbe zu erleben. Um 18 Uhr sind die Türen auf und dann machen wir uns einen richtig schönen Abend. Hören von euch jetzt erstmal Seitenstiche und quatschen dann noch weiter.

0: Pavello und Schnell aus Berlin. Die beiden Jungs sind heute Abend auf der Bühne im Fluxbau, denn es ist Bergfestzeit. Seid ihr zu zweit oder wachst ihr auch dann auf der Bühne manchmal in Live-Momenten zu mehreren an?
1: Wir wachsen in Live-Momenten, aber nicht zu mehreren Personen.
0: Dieser Moment, als du ihn damals angequatscht hast und ihr dann doch irgendwie zusammengefunden habt. Wie lange ist das jetzt her? Das sagtest du kurz nach der Pandemie oder was?
2: Das war, glaube ich, nach dem ersten Lockdown oder sowas. Ich glaube, es war 2020 im September oder Anfang Oktober muss es gewesen sein. Mhm. Und genau, also 5,5 Jahre.
0: 5,5 Jahre macht ihr unter diesem Namen Pavello und Schnell schon Musik. Und würdet ihr sagen, das Jahr 2026 meint es bislang gut mit euch?
1: Ja, schon. Wir kommen gerade von der Tour zurück, durften eine große Tour spielen durch Deutschland und auch Wien war dabei, 14 Städte und es war wirklich richtig schön zu sehen, auch gerade die Städte, wo wir schon mal waren, dass das einfach mittlerweile nicht nur hier in der Heimat funktioniert, sondern auch darüber hinaus Wellen zieht, ja. Kreise zieht.
0: Wie lange bastelt ihr an solchen Songs, die manchmal ja manchmal ein bisschen traurig klingen, dann gleichzeitig auch euphorisch? Das ist immer so ein, kann sich da so dann schon schön reinlegen. Ist das viel Arbeit oder denkt man sich nicht viel dabei und zum Schluss unterm Strich sagt ihr dann, oh, ist auch ganz gut gelungen?
2: Also am Schluss immer gut gelungen. manche gehen sehr schnell zu schreiben und so zu komponieren und manche sind wie auch ein Projekt, was so ein halbes Jahr so mit am Rockzipfel mitgeschliffen wird, bis dann irgendwann der Moment kommt, wo man es dann den Code geknackt hat vielleicht auch. Und naja, danach, also wenn man dann sagt, okay, ja, das ist der Song, dann hängt da ja nochmal viel Arbeit dran, gerade was so Mixing und Pavellos Aufgabenfeld.
0: Wie ist denn die Aufgabenverteilung bei euch?
2: Naja, Aufgabenfeld war jetzt so ein bisschen, naja, ich mag es auch zu produzieren und zu komponieren, aber der kommt ja aus dem Studio, der ist ja geboren.
1: Mhm. Ja, also genau, kann man so gar nicht pauschalisieren. Ich meine, Boris kommt öfter mal mit kleinen Songskizzen, Ideen, Melodien, Loops ins Studio und wir feilen dann zusammen dran. Genauso ist aber oft auch andersrum, dass ich irgendeine Demo rumliegen habe, ihm die zuschiebe und er dann darüber noch mit selbstgebauten oder auch nicht selbstgebauten Gitarren spielt und so reiben wir uns aneinander ab, bis wir sagen, okay, jetzt haben wir den Code geknackt.
0: Genau. Und wenn du sagst, dass er aus dem Studio ist ja quasi da geboren, vielleicht nimmst du uns mal mit in deine Szene und in die Genese des im Studio geboren worden Seins.
1: Jetzt hast du mir was eingebrockt. Ja, wie soll man sagen? Also,
0: sag, wie es ist, hau raus.
1: Ich übernachte da des Öfteren auch mal. Ich habe da eine Schlafcouch. Hab selbstgebaute Synthesizer dort und ganz viel Spielzeug, um da nicht mehr weg zu müssen.
0: Mhm. Ja. Und seit wie vielen Jahren hast du dein Equipment, deinen kleinen Palast da gepflegt und gehegt und kannst jetzt sagen, das macht man nicht mal von jetzt auf gleich, sondern das ist was Gewachsenes?
1: Also das Studio gibt es so seit 7 Jahren ungefähr. Und es sollte eigentlich jetzt dicht machen müssen zum Jahreswechsel, aber wir wurden nochmal verlängert und haben große Glück, da einen hellen und großen Raum zu haben, was total selten ist für Berlin. Und genau, seit 7 Jahren und so richtig angefangen, aber mit so auch so Equipment sammeln und so habe ich eigentlich über Corona so ein bisschen als Kompensierung, Zeitvertreib habe ich angefangen, mich tiefer mit Synthesizern zu beschäftigen und auch selber welche zu bauen.
0: Ja. Okay, also der eine baut elektrische Geräte, der andere eher Gitarren analog oder auch Elektrogitarren. Oder bist du dann auch dabei schon?
2: Nein, das ist ein sehr teures Hobby und ich habe schon während der Ausbildung gemerkt, ich möchte noch andere Sachen machen, zum Beispiel mein ganzes Geld für Platten ausgeben. Und genau, habe dann schon noch handwerklich gearbeitet und auch mal bei einer Firma. Aber die Realität dieses Berufs ist viel weniger romantisch, als er klingt.
0: Aber ihr hört, die beiden, die haben die Musik im Grunde mit der Muttermilch aufgesaugt und die gehen ihrer Leidenschaft nach. Und heute sind sie nach Tour, ist die Tour jetzt zu Ende und das ist jetzt nochmal so Höhepunkt, also natürlich totaler Höhepunkt bei uns im Fluxbau, aber oder kommt da noch ein bisschen was danach oder lasst ihr es so ein bisschen ausklingen dann?
1: Ja, wir haben das große Glück, dann jetzt dann doch sehr schnell nach unserem Konzert im Hall 44 wieder in Berlin spielen zu dürfen, heute hier. Und dann geht der Festivalsommer los. Also wir fahren jetzt am Freitag auf das erste und dann sind wir den Sommer unterwegs.
0: Toll, dann sind wir froh, dass wir euch da noch abgreifen konnten. Pavelle und Schnell heute Abend beim Bergfest. 18 Uhr gehen die Türen auf. Ihr seid herzlich eingeladen und wir hören einen weiteren Song von euch. Vielleicht könnt ihr noch ein paar Takte dazu erzählen. Der ist aus dem letzten Jahr, wenn ich richtig informiert bin, mit dir.
2: Ja, ein sehr schöner Song, liegt mir sehr am Herzen und es geht um Beziehung. Also wie man sich freuen kann, wenn man jemanden gefunden hat. Wie das aber auch immer natürlich manchmal schwierig ist. Ne? Aber Hauptsache mit dir. Darum geht's in diesem Song.
0: Hauptsache mit dir. Wünsche ich euch ein ganz tolles Konzert heute.
1: Dankeschön.
0: Ja? Und wiederhören und wiedersehen macht Freude, aber erstmal heute Abend natürlich Feierei. Um 18 Uhr seid ihr hoffentlich dabei beim Flux FM Bergfest.

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1: Eine Band aus Amerika ist uns aufgefallen. Indie Alternative Bereich heißen Junior Varsity, kommen ursprünglich aus New York City, jetzt sind sie aber zu Hause in L.A. und machen so Lo-Fi Indie Pop, haben eine neue EP fertig, die heißt Ready und daraus einen Song jetzt für euch. Seit diesem Monat ist die EP erschienen. Wir hören Lost and Found. Es geht um einen ganz tollen Ort, den wir alle zu Hause haben, nämlich das Schlafzimmer. Und in diesem Fall sagt die Band darüber, ja, dieser Song ist wie ein unaufgeräumtes Schlafzimmer. Es ist chaotisch, es ist persönlich und es ist der einzige Ort, an dem man sich ganz wie man selbst fühlen kann.

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3: Mit Ralf Gulke. Das Bundeskabinett hat einen neuen Pakt für den Bevölkerungsschutz beschlossen. Bis zum Jahr 2029 sollen 10 Milliarden Euro zusätzlich in den Zivilschutz fließen, erklärte Bundesinnenminister Dobrindt.
4: Die Fähigkeit zur Gesamtverteidigung heißt auf der einen Seite Ausrüsten der Bundeswehr und auf der anderen Aufrüsten des Bevölkerungsschutzes und der zivilen Verteidigung.
3: Ein zentraler Punkt ist die bessere Ausrüstung und Personalstärke des technischen Hilfswerks. Den Führerschein zu machen soll in Deutschland bezahlbarer und moderner werden. Deshalb hat das Bundeskabinett heute eine Reform der Fahrschulausbildung beschlossen. Derzeit liegen die Führerscheinkosten im Schnitt bei 3.400 Euro. Für Familien mit 2 bis 3 Kindern kaum zu leisten, sagte Verkehrsminister Schnieder.
5: Deshalb müssen die Kosten runter bei weiter hoher Qualität der Ausbildung und vor allem bei einem weiter hohen Sicherheitsniveau. Dass das möglich ist, zeigen viele Länder in Europa, in Luxemburg, wo das Leben jetzt nicht ganz günstig ist, kostet der Führerschein im Durchschnitt 1.500 Euro, in Belgien 2.000 Euro. Da sind wir weit von den Durchschnittskosten in Deutschland entfernt.
3: Vorgesehen sind etwa weniger Sonderfahrten, ein gekürzter Fragenkatalog und der Theorieunterricht soll auch komplett online möglich sein. Ermittler haben in München 2 mutmaßliche chinesische Spione festgenommen. Laut Bundesanwaltschaft in Karlsruhe handelt es sich um ein Ehepaar. Die beiden sollen wissenschaftliche Informationen über militärisch nutzbare Hochtechnologie ausgekundschaftet haben. Einige betroffene Wissenschaftler wurden nach China gelockt. Statt Vorträge vor zivilem Publikum zu geben, fanden diese dann vor Angehörigen staatlicher Rüstungskonzerne statt. Es ist ein Erfolg für US-Präsident Trump. Sein prominenter Widersacher Thomas Massie hat seine Vorwahl im Bundesstaat Kentucky verloren und wird nicht wieder ins Repräsentantenhaus einziehen. Er unterlag dem von Trump persönlich ausgewählten Kontrahenten Ed Gallrain. Trump-Unterstützer hatten ihm mindestens 10 Millionen Dollar für seinen Wahlkampf zur Verfügung gestellt. Eine bis dato unvorstellbare Summe. Soweit das Neueste aus der Flux FM Nachrichtenredaktion. Das Wetter. Heute deutlich mehr Wolken als Sonne, dazu verbreitet Schauer und Gewitter, die zum Teil kräftig ausfallen können. Dazu maximal 20 Grad. Morgen scheint nach rascher Auflösung einzelner Frühnebelfelder zunächst häufig die Sonne, aber Wolken entstehen schnell und es kann nochmal Schauer geben. Dazu werden 22 Grad erreicht.
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6: Nadine Kreuzer ist im Studio. Hi.

0: Sky Newman aus Großbritannien, R&B und New Soul Shooting Star in ihrer Heimat. Aus dem Südosten London kommt sie.
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0: Wir haben ja heute noch ein Geburtstagskind, eine echte Pop-Ikone, Oscar-Gewinnerin. Und seit über 6 Jahrzehnten ist sie aus der Musik- und Filmwelt nicht wegzudenken. Cher wird 80. Happy Birthday. Geboren als Sherilyn Sarkisian, wurde sie in den 60ern gemeinsam mit Sonny Bono als Sonny und Cher berühmt. Da gab es Hits wie I Got You Babe und auch eine eigene TV-Show. Und ihre Solo-Karriere, die ist ein einziges Kapitel Popgeschichte. Disco, Rock, Pop und später auch Dance. Cher hat sich ja immer wieder neu erfunden. Mit Believe zum Beispiel hat sie Ende der 90er Musikgeschichte geschrieben und hat auch Autotune massentauglich gemacht. Sie ist die einzige Künstlerin mit Nummer 1 Hits in 6 Jahrzehnten und Cher ist längst mehr als nur ein Popstar. Sie gilt ja seit Jahren als Ikone der LGBTQ+-Community, besonders in der schwulen Club- und Drag-Szene, wo sie ja wegen ihres Selbstbewusstseins, ihres Glamours und ihrer kompromisslosen Haltung als Motherfigure gefeiert wird. Cher ist irgendwie kein nostalgischer Rückblick, so okay, die wird jetzt 80. Die ist einfach ein laufendes Pop-Phänomen und wir wollen sie feiern mit einem ihrer großen Songs. Cher, If I Could Turn Back Time. Happy Birthday von Flux FM.

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1: So, die Charts rauf und runter zu daddeln ist ja hier bei uns nicht so der Fall bei Flux FM. Deswegen haben wir jetzt für euch Ruti Olajuwegbi, bekannt als Ruti, bewegt sich musikalisch zwischen Pop, Folk und Jazz, Bekanntheit erlangt durch 7. Staffel von The Voice UK. Und Rutis Musik ist so eine Mischung aus Alternative Rock, so Indie mit subtilen Post-Punk-Rhythmus. Wir finden es richtig gut. Textlich geht es darum, Menschen zu ermutigen, jetzt zumindest im Fall dieses Songs, den wir uns anhören, in guten wie in schlechten Zeiten. Und dass man sich auch selbst ein guter Freund oder eine gute Freundin ist. I'll be your friend. Ruti.

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0: Westside Cowboy mit Can't See.
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0: Im Kino erlebt ihr von heute an einen Ausflug in die Musikwelt des Barock. Und das mit einer Geschichte rund um den Komponisten Antonio Vivaldi. Dessen bekanntestes Werk kennt ihr sicher, die Vier Jahreszeiten.

0: Der Film Vivaldi und ich widmet sich einem kurzen Abschnitt im Leben des Komponisten. Nicht ganz historisch akkurat, aber laut Flux-FM-Filmexperte Ron Stocklers sehr sehens- und hörenswert.
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2: Jeden Sonntag spielen wir hinter einem Gitter, weil niemand uns je ins Gesicht blicken darf. Für die Welt sind wir ein Schatten, ein Traum. Wer uns zuhört, tut dies, um zu fantasieren und sich Gesichter vorzustellen, die nicht existieren.
3: Anfang des 18. Jahrhunderts ist dies Teil der Lebensrealität von Cecilia. Sie lebt im Ospedale della Pietà in Venedig, ein Waisenhaus, das den dort lebenden Mädchen nicht nur die Kunst der Musik beibringt, sondern auch Ehen für sie arrangiert. Wohlgemerkt gegen einen passenden Kaufpreis. Das gilt auch für Cecilia. Alles ändert sich, als Antonio Vivaldi die Leitung des Orchesters übernimmt und das junge Mädchen fördert.
2: Ich bin keine erste Geige. Das kann ich nicht sein. Es ist nutzlos, dass ihr in mich investiert. Wenn der Krieg vorbei ist, werde ich mit einem Offizier vermählt. Dann kann ich nicht mehr spielen.
4: Wer weiß, wie lange dieser Krieg noch dauert. Du wolltest mich reinlegen, als du aufgehört hast zu spielen. Und du hast die falschen Töne absichtlich gespielt. Deswegen habe ich dich ausgewählt.
2: Ich verstehe nicht.
4: Es gibt Musikerinnen, die viel besser sind als du. Aber du hast etwas, das die anderen nicht haben.
2: Was denn?
4: Du spielst nicht, um gelobt zu werden.
3: Das Vertrauen und die Förderung durch Vivaldi zeigen der jungen Frau, dass ein anderes Leben möglich ist. Verantwortlich für den Film ist Damiano Micheletto, basierend auf dem Roman Stabat Mater erzählt der als Opernregisseur gefeierte Venezianer ein Drama um die Liebe zur Musik und den Drang nach Selbstbestimmung.
2: Ich möchte nicht mehr heiraten. Ich möchte hier bleiben und musizieren.
5: Hier wurden Vereinbarungen getroffen.
2: Ich bin als Musikerin nützlicher, als ich es als Ehefrau wäre.
6: Wie soll das gehen? San Fermo hat eine hübsche Summe bezahlt. Wir sprechen über 300 Dukaten. Denkst du, das kannst du uns einbringen mit Konzerten?
2: Wenn es nur eine Frage des Geldes ist, das kann ich beschaffen.
3: Damiano Micheletto gelingt mit seinem Filmdebüt Vivaldi und ich ein Werk wie eine Operninszenierung. Neben der Geschichte um den Ausbruch aus auferlegten Rollenbildern besticht der Film dabei vor allem durch den Look und Klang. Die historische Kulisse Venedigs ist grandios, die Outfits sind zauberhaft und die Musik ist einfach nur faszinierend.
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0: Übrigens, Damiano Micheletto, Regisseur des Films, war zuletzt unter anderem maßgeblich für die Inszenierung der Eröffnungsfeier

der Olympischen Winterspiele von Mailand und Cortina d'Ampezzo verantwortlich. Wie sieht's aus? Wäre das was für euch? 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Wir drücken euch die Däumchen.

Sunburn von Almost Monday bei Flux FM. Diese Sendung ist ja in den letzten Zügen. Matti übernimmt ja in Kürze, den schnappe ich mir aber auch gleich nochmal hier. Aber wir sind auf jeden Fall morgen mit dabei beim UNESCO-Welttag der kulturellen Vielfalt für Dialog und Entwicklung, wie es so schön heißt. Es ist ein riesiger bundesweiter Aktionstag. Zusammenhalt in Vielfalt. Es gibt ganz viele Aktionen an diesem Tag, über 180. Es gibt Konzerte, Diskussionen, Kunst- und Kulturprojekte zeigen sich und im Mittelpunkt stehen 15 Thesen, die sich mit der Frage beschäftigen, wie gesellschaftlicher Zusammenhalt in einer vielfältigen Gesellschaft gelingen kann. Von Kunstfreiheit über Sprache bis hin zu Migration und künstlicher Intelligenz. Das alles bilden wir morgen auch im Programm ab und ihr seid hoffentlich auch mit dabei, würde uns natürlich sehr freuen. Ich sag mal, Flux FM, Radio so bunt wie Berlin, ist doch klar, dass wir da mit am Start sind. Arlo Parks läuft jetzt mit Get Go.

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0: Olive, you're not alone. Abi 97, sag ich nur. Da ist Matti ja schon längst im Studium gewesen.
1: Nee, ich bin sitzen geblieben.
0: Wirklich? Ja. Hast du auch Abi 97?
1: Ich hab auch Abi 97.
0: Nein.
1: Da kommt's raus, tschakka.
0: Das wussten wir noch gar nicht. Nee, also haben wir noch nicht besprochen.
1: Dafür machen wir doch die Sendung, damit wir uns hier gut kennenlernen.
0: Gott, und ihr denkt wieder, wein, die labern sich wieder im Kopf und Kragen. Also Matthias Weck folgt hier gleich auf die Sendung mit der Nadine Kreuzer, die bin ich noch. Ab 18 Uhr startet der Abend mit anständigen Sounds und ich habe ja hier schon gesehen, du hast einen tollen Gast.
1: Ja, genau.
0: Ich bin ein bisschen neidisch, muss ich sagen.
1: Ja, ich möchte euch nämlich ins Kohlstädtsche Universum bringen. Mhm. Ne, ist doch da. Du bist schon drin, ich weiß, als kleiner Planet. Nee, Martin Kohlstedt ist ein Pianist, aber das wäre ein bisschen kurz gegriffen, denn der Mann, ja, der bringt uns alle mit seinen Sounds jetzt mittlerweile schon zum 7. Album immer wirklich so auf einen ganz besonderen, sphärischen, ja fast gar nicht beschreibbaren Trip. So. Und seine Sounds, die reichert er dann auch natürlich mit Elektronika an und auch mit Beats. Und er sagt so, wenn Leute zu ihm ins Konzert kommen, die sind alle schick angezogen so und denken jetzt so, hier, ich bin irgendwo in der Philharmonie bei Martin Kohlstedt. Und er meint so, nach 4 Minuten ist denen das alles egal, wie sie aussehen. Die liegen und träumen, machen die Augen zu und so. Dann ist so eine Nicht-Körperlichkeit da. Und das wollen wir heute Abend natürlich auch bei einem elektronischen Abend. Nein, zumindest mal in Ansätzen probieren, ob das klappt.
0: Also dann wirst du Martin das aus der Nase ziehen, was es mit der neuen Musik auf sich hat. Und es ist ja auch jedes Mal diese Konzerte. Es ist ja immer eine Überraschung, weil er selber, glaube ich, manchmal gar nicht weiß, was er am Anfang dann da fabriziert. Und zum Schluss kulminiert es dann in einem riesigen Fest für die Ohren.
1: Ich glaube, dass da so 70% sogar echt wirklich improvisiert ist bei seinen Konzerten.
0: Mhm. Auf jeden Fall könnt ihr mehr zu diesem tollen Künstler erfahren ab 18 Uhr hier bei Matti. Der hat ihn nämlich im Interview und ich darf mich an dieser Stelle verabschieden, ne?
1: Das macht das mal. Wie macht man das denn richtig?
0: Das macht man, indem man auch eine Lieblingsband spielt, mit der man so richtig schön in den Feierabend geht. Ist jetzt nicht 97, aber 2005.
1: Oh, ja. Komm mal her, was ist es jetzt? Oh, Hard Five.
0: Yeah, baby.
1: Yeah.
0: Hard to beat.
1: Ja, dann noch einen schönen Indie-Abend, liebe Nadine Kreuzer. Ich gehe jetzt mal gleich rüber und mache ein bisschen Elektro-Sounds, aber echt ein richtiger Flux-FM-Klassiker.
0: Sehr gut und euch auch einen schönen Feierabend.

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2: Mit Ralf Gulke. Im Bundeskabinett wurde heute ein Milliardenpaket beschlossen, um die Bevölkerung und die Infrastruktur besser vor Angriffen und Katastrophen zu schützen. Verteidigungsminister Pistorius lobte das Vorhaben von Innenminister Dobrindt. Neben militärischer Sicherheit vor Bedrohungen brauche es zwingend einen funktionierenden Zivilschutz.
3: Die Tatsache, dass Sicherheit in Deutschland so organisiert ist, dass sie im Wesentlichen von Polizeien der Länder und des Bundes und einiger anderer hauptamtlicher Organisationen zu über 85% auf den Schultern Ehrenamtlicher ruht, zeigt eben, wie wichtig die Aufgabe ist, der wir uns hier gemeinsam verschreiben.
2: Der Pakt für den Bevölkerungsschutz sieht unter anderem eine bessere Ausrüstung, Spezialgeräte und Material für Zivil- und Katastrophenschützer vor. An Schulen ist außerdem eine Art Zivilschutzunterricht geplant. Die Ebola-Epidemie in der Demokratischen Republik Kongo dauert nach Einschätzung der Weltgesundheitsorganisation WHO wahrscheinlich schon seit Monaten an. Davon müsse man angesichts des Ausmaßes ausgehen, sagte die WHO-Spezialistin Anaïs Le Gant bei einer Pressekonferenz in Genf. Die Weltgesundheitsorganisation stuft das Risiko einer nationalen und regionalen Ausbreitung als hoch ein. Auf globaler Ebene sei das Risiko aber weiter gering. Inzwischen ist ein mit Ebola infizierter amerikanischer Arzt im Virchow-Campus in Wedding eingetroffen, wo er behandelt wird. Ermittler haben in München zwei mutmaßliche chinesische Spione festgenommen. Laut Bundesanwaltschaft in Karlsruhe handelt es sich um ein Ehepaar. Die beiden sollen wissenschaftliche Informationen über militärisch nutzbare Hochtechnologie ausgekundschaftet haben. Einige betroffene Wissenschaftler wurden nach China gelockt. Statt Vorträge vor zivilem Publikum zu geben, fanden diese dann vor Angehörigen staatlicher Rüstungskonzerne statt. Es ist ein Erfolg für US-Präsident Trump. Sein prominenter Widersacher Thomas Massie hat seine Vorwahl im Bundesstaat Kentucky verloren und wird nicht wieder ins Repräsentantenhaus einziehen. Er unterlag dem von Trump persönlich ausgewählten Kontrahenten Ed Gallrain. Trump-Unterstützer hatten ihm mindestens 10 Millionen Dollar für seinen Wahlkampf zur Verfügung gestellt. Eine bis dato unvorstellbare Summe. Soweit das Neueste aus der Flux FM Nachrichtenredaktion. Das Wetter. Heute deutlich mehr Wolken als Sonne, dazu verbreitet Schauer und Gewitter, die zum Teil kräftig ausfallen können. Dazu maximal 20 Grad. Morgen scheint nach rascher Auflösung einzelner Frühnebelfelder zunächst häufig die Sonne, aber Wolken entstehen schnell und es kann nochmal Schauer geben. Dazu werden 22 Grad erreicht.
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4: 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Mittwochabend, das heißt natürlich auch, wenn ihr noch ein bisschen Flux FM im Live-Modus erleben wollt. Fluxbau ist offen, denn das Bergfest ist gerade am Start. Die Pforten haben sich geöffnet, also kommt gerne noch in die Pfuhlstraße nach Kreuzberg zum Bergfest. Alle anderen, die denken, Bergfest, ich bleib lieber hier am Radio. Herzlich willkommen zum elektronischen Abend. Ja, hier geht auch einiges.

0: Heute geht noch einiges bei mir hier in der Sendung. Martin Kohlstedt, der Pianist, wird gleich noch kommen, denn er hat ein neues Album am Start. Da werden wir gleich mal gemeinsam mit ihm reinhören. Und dann werde ich noch mit der Clubkommission sprechen. Die Clubkommission, die ist ja sozusagen der Lobbyverband für alle, die ja mit dem Nachtleben was zu tun haben. Der Clubs, der Open Airs und natürlich auch der Festivals. Und Emiko Gajek, mit der werde ich gleich mal reden, was sie sich so zum 25-Jährigen wünschen und wo so der Stand der Dinge ist. Also alles drin hier heute Abend im elektronischen Abend.
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0: euch einen schönen Abend gewünscht und jetzt wird er sogar richtig schön und toll, denn wir haben hier jemanden da, der ja das Wort Ästhetik, glaube ich, mitentwickelt hat, damals, als es erfunden wurde. Und ich freue mich, dass er wieder mal da ist, nämlich Martin Kohlstedt. Herzlich willkommen. Hallo Martin.
1: Ich verbeuge mich. Hallo.
0: Martin, du bist jetzt in erster Linie ja jemand, der Klavier spielt. Ja, so kann man sich jetzt erstmal so vorstellen. Aber du hast ja schon wirklich jetzt mittlerweile das, ich habe mal nachgezählt, 7. Album in der Pipeline, denn es kommt morgen raus. Und das Tolle ist, diesmal hat es wieder für mich ein bisschen schwierig, wieder diese drei Buchstabennamen. Das ist ja was du so ein bisschen durchziehst. Und es hat wieder einen ganz, ganz großartigen Namen, nämlich ein Wort. Und es heißt Kluft. Will ich doch direkt mal wissen, wo ist denn bei dir die Kluft? In den Bergen oder bei den Menschen oder bei den Planeten oder wo?
1: Ja, ich glaube, alles ist insgesamt bei mir Kluft gewesen. Ich habe im Jahr 2023 gemerkt, dass ich nicht mehr so richtig das Alte war und auch noch nicht wirklich was Neues. Also in dieser Identitätslosigkeit dazwischen und in der Neuordnung, was die Welt so angeht und wie man verantwortlich sein will und was man irgendwie machen kann in dieser Welt, hat noch keinen richtigen Plan gehabt. Und ich hatte auch noch keine richtige Quelle für die Kraft dafür und habe angefangen, mich in einer zurückgezogenen Zelle, nämlich zu Hause, ja, mit Stücken zu beschäftigen, die am Ende jetzt nach sehr, sehr vielen Skizzen und Versuchen, mich zu definieren, zur Kluft geworden ist.
0: Okay, also für mich ist das ja eher was Erschreckendes.
1: Es ist auch erstmal erschreckend, aber ich habe schon immer Konfrontative gewählt, also nicht irgendwie Schulterstreicheln und oh Mann, ist doch alles blöd gerade, sondern mit dieser Musik bohrt man eben und seziert man an sich herum, egal wie schön sie am Ende klingt und was sie macht und Streicheleinheiten und aber auch vielleicht mal was Warmes. Mit diesen Sehnsüchten bildet man einen höchstmöglichen Kontrast zu dem, was eigentlich bei einem selbst gerade los ist. Und dazwischen ist was gefangen, das muss man versuchen, wie aus einer Zahnpastatube rauszuquetschen.
0: So, jetzt quetschen wir mal und gehen da mal rein, was da rausgekommen ist. Sehr, sehr schön. Denn du hast ja natürlich schon einige Stücke veröffentlicht von Kluft, wie zum Beispiel das Stück Ra. Ja, also wie kommst du auf diese Buchstabenkombis? Weil das ist ja schon irgendwie auch abstrakt und so ganz, ganz, ganz, ganz du, ne?
1: Ja, sehr, sehr, sehr faire Frage. Das ist ein Codesystem, mit dem ich einfach zurück zu dem Zeitpunkt komme, wo es entstanden ist. Und diese Stücke sind eben Prozessabbildungen. Dadurch haben sie keinen Anfang, kein Ende. Und würde ich das jetzt White Tree nennen, würde man glauben, es ist ein fertig komponiertes Werk. Das ist es aber eigentlich nicht.
0: Ah, okay.
1: Denn live
0: so,
1: entwickelt.
0: So arbeitstitelartig. So.
1: Richtig. Es ist nur ein Foto von dem Zeitpunkt des Stücks zu der Zeit. Und die sind eingefangen wie so Pokémon. Und wenn dann der Zeitpunkt gekommen ist, nämlich live, dann holt man sich all diese Argumente hoch und lässt die miteinander diskutieren. Und dann werden aus drei Buchstaben Kombos gern mal 12.

0: Wir hören Martin Kohlstedt und zwar in sein neues Album Kluft, das am Donnerstag erscheint. Rein, Ra heißt das Stück. Ich komme mir da so fast schon ein bisschen albern vor, wenn ich versuche, deine Stücke so anzusagen. Ihr müsst natürlich so ein Album schon von vorne bis hinten durchhören, euch da reinwerfen. Und vielleicht ja auch ganz viele eigene Assoziationen. Also lässt ja wirklich sehr viel Raum für Interpretation. Du hast ja, wie gesagt, das heißt nicht White Tree, aber es kann eine Komposition ist und man jetzt nicht denkt, ja, was für einen weißen Baum meinst du denn? Also du lässt uns auch ein bisschen kohlstädtisches Universum selber kreieren.
1: So ist das. Ich habe gemerkt, dass ich mit mir ins Gericht gehe und dass ich eh für mich brauche und habe niemals gedacht, dass sich das auch auf andere überträgt. Und ich habe beschlossen, den Film, den andere für sich im Kopf haben und auch die Erfahrungen, die andere für sich im Kopf haben, nicht anzurühren und auch nicht irgendwie albern einzufärben. Das ist mir zu viel linke Gehirnhälfte. Mhm. Da gibt es stärkere Kräfte in unserem Körper, glaube ich.
0: Aber so ein Konzert von dir ist ja schon eigentlich so echt ein Magic Happening. Weil du weißt ja auch nicht immer genau, was jetzt passiert, denke ich mal. Das macht ja auch Spaß. Ja. Wie viel ist... Kann man das jetzt so, sag ich jetzt mal so, ja, Musikjournalistenfrage, wie viel Prozent ist jetzt sagen wir mal, komponiert oder so patternmäßig schon vor und wie viel improvisierst du denn dann so? Oder ist das immer unterschiedlich?
1: Genau, dieses modulare Improvisieren, wie wir das irgendwie nennen, bezieht sich ja auf schon hier und da einen festen Baustein wie eine Melodie, aber ich kann sozusagen all diese drei Buchstabenkombinationen in allen Ton- und Taktarten spielen, sodass sie eben miteinander diskutieren können. Heißt so eine 70-30 würde ich mal grob reinschießen. 70% ist improvisiert, aber es kommt immer mal eine Insel, wo jeder Mensch, und der schon mal was gehört hat, irgendwie weiß, da fühle ich mich mal kurz zu Hause und geborgen und von dort aus baut man wieder Confidence auf und entwickelt irgendwie Kraft, sich dann wieder zu verändern. Und da kratzt man dann immer mal wieder an den verschiedenen Möglichkeiten. Und es gibt nicht jedes Konzert wie das andere, deswegen ist das nur ein geschätzter Wert. Aber das ist so der Durchschnitt und das ist das gute Konzert. Das wird immer wieder anders.
0: Was sagen denn Menschen, wenn sie so ein Konzert von dir besucht haben?
1: Das Interessante ist, dass dieser Fokus von, ich habe gerade Eintritt bezahlt und wir sitzen hier schick angezogen im Gewandhaus oder in der Elbphilharmonie, dass dieses Außen umschlägt nach der ersten Viertelstunde, halbe Stunde, dann jeder Mensch mit sich in so einer Kammer ist und nicht mehr dem Nachbarn oder der Nachbarin ins Ohr flüstert und dann irgendwie feststellen muss, dass das ein wertfreier, menschlicher Bereich wird. Also ich mache das da für mich. Es gibt keine... So ein richtiges Representen und von Präsenz. Es gibt kein wirkliches an die Hand nehmen, aber es ist enorm, wie Einzelpersonen kommen und so ein Gemeinschaftsorganismus geht. Das ist irgendwie richtig schön und dass das auch über die Ländergrenzen hinaus funktioniert und Kanada, Tokio und irgendwie, egal wo man gerade spielt, das Gleiche eintritt. Das ist, deswegen muss ich davon ausgehen, dass es was Tiefmenschliches ist.
0: Und die Reaktion auf Klang, ja, vermute ich mal. Martin Kohlstedt, wir hören weiter rein in das Album, in sein siebtes Kluft, erscheint am Freitag und am 30. November, da spielt er im Admiralspalast bestimmt auch das Stück Plu oder PLU, das wir jetzt hier hören. November, da spielt er im Admiralspalast bestimmt auch das Stück Plu.

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selber Musik oder ihr schraubt gerne DJ-Sets zusammen, habt eine eigene Party oder ein Thema, was wir hier unbedingt mal beackern sollen beim Abend auf Flux FM. Gerne her damit, einfach schreiben an derabend@fluxfm.de.

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Ach, wäre doch schon Wochenende. Aber gut, immerhin schon mal Mittwoch. Am 3. Juli, da kommt ein neues Album vom niederländischen Produzenten Buda Kid raus. Und der ist ja bekannt dafür, dass er ja eigentlich sehr, sehr schöne, fröhliche Sounds macht. So zwischen, ja, sehr schönem House und auch Techno. Das Album klingt schon mal ganz gut. Ich habe schon mal in einige Tracks reingehört. Und einen möchte ich euch jetzt vorstellen von Buda Kid, nämlich das Stück Endless, damit man sich noch mehr auf den 3. Juli freut, auf sein Album. Dreams Stretch Beyond soll es heißen.

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1: Um 7. Im Studio Hanna Messerschmidt. Schönen guten Abend. Der SC Freiburg ist heute im Finale der Fußball-Europa League gefragt. Die Breisgauer treffen in Istanbul auf den englischen Premier League-Club Aston Villa. Freiburg-Captain Christian Günther sagt:
2: Es wäre der erste Titel in der Geschichte. Ich glaube, was ganz, ganz Besonderes. Wir werden alles dafür tun, um uns diesen Traum irgendwo zu erfüllen. Für den Verein, für die Fans, für uns selber. Mit das größte Spiel, glaube ich, in der Karriere für uns.
1: Anstoß ist um 21 Uhr. Sollte Freiburg gewinnen, wären sie nächste Saison in der Champions League am Start. Der Führerschein soll günstiger werden. Dafür hat die Bundesregierung jetzt eine Reform auf den Weg gebracht. Was ist denn da geplant, Jana Klonikowski?
3: Also damit der Führerschein günstiger wird, soll der Weg dahin weniger kompliziert werden. Und dabei soll unter anderem Online-Theorieunterricht, ein kleinerer Theorie-Fragenkatalog, weniger Pflichtfahrten und mehr Fahrstunden am Simulator oder mit den Eltern helfen. Fahrlehrer und TÜV-Verband halten nicht viel von diesen Plänen. Sie fürchten, dass die Verkehrssicherheit darunter leiden wird. Jetzt muss das Ganze noch durch Bundestag und Bundesrat. Wenn alles ohne Verzögerung läuft, sollen die neuen Regeln ab dem nächsten Jahr greifen.
1: Anträge beim Amt sollen in Zukunft einfacher und vor allem digitaler werden. Um zu klären, wie das gehen soll, tagt ab sofort regelmäßig eine Expertenkommission des Bundes. Ziel ist unter anderem ein Sozialportal, bei dem künftig alle Sozialleistungen beantragt werden können. Auch die Familie des mit Ebola infizierten US-Arztes kommt nach Deutschland. Sie sollen ebenfalls in der Berliner Charité in Quarantäne kommen. Die US-Regierung hatte Deutschland um Hilfe gebeten. Der Mediziner lebt mit seiner Frau und den 4 Kindern in der Demokratischen Republik Kongo und hatte sich dort infiziert. Das Interesse an der neuen E-Auto-Prämie des Bundes ist groß. Innerhalb eines Tages sind fast 20.000 Anträge eingegangen, heißt es aus dem Bundesumweltministerium. Seit gestern kann für neue E-Autos und Hybridfahrzeuge eine Förderung beantragt werden. Je nach Einkommen und Fahrzeug gibt es bis zu 6.000 Euro Zuschuss.
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6: Euch einen ganz, ganz feinen Abend. Ich bin Matti Beck und ihr seid natürlich richtig. Beim elektronischen Abend auf Flux FM, genau.

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0: 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Habe ich Sven Feeth gesagt? Ja klar, den spiele ich natürlich hier, aber jetzt noch aus seinen ganz, ganz frühen Tagen. Da hieß er noch Off und mit Elektrika Salsa hatte er damals vor vielen, vielen Jahren seinen ersten Hit. Ein bisschen Geschichte muss ja auch sein.
1: Aha. Oh, dieses, die, Ding. Yeah.

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der Applaus, richtig gehört, Applaus, ne? Wieso klatschen? 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Clubs, Spielstätten und auch VeranstalterInnen aus ganz Deutschland, die können noch bis zum 21. Mai, also bis morgen 0 Uhr, sich bewerben. Der Preis, der zählt bis zu 40.000 Euro Fördergeld auch zu den wichtigsten Bundeskulturpreisen und zeichnet starke Live-Musik- und Clubprogramme aus und vergeben. 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Und gerade eben diese Kategorien zeigen, dass Clubkultur heute viel mehr wert ist als jetzt nur Musik. Es geht auch um sichere Räume, Teilhabe und nachhaltige Konzepte. Also ihr fühlt euch angesprochen, wollt euch bewerben, könnt ihr gerne tun. 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

Ja, so schön kann sich Ungemütliches anhören. Uncomfortable von Jada G. Ihr wollt elektronische Musik nicht nur am Abend oder am Wochenende abends, nö, auch mal mittags. 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

Eine schöne Party, die ich euch ans Herz legen will, ist am Samstagnachmittag, am 23. Mai. Genau, um 15 Uhr geht's los. Und zwar im Backsize. Das ist ein Laden, den ihr in der Friedrichstraße 112b findet. Genau. Und eigentlich sollte die Party gar nicht mehr stattfinden, denn da sollte alles schön renoviert werden. Aber das hat sich jetzt verzögert und deshalb freut sich auch Back to Pony, das DJ-Duo, die das Ganze aus dem Boden gestampft haben, diese Partyreihe. Freuen sich, dass sie weitermachen können. Auch in dieser Saison gibt es noch einige Partys, wie auch jetzt am nächsten Samstag mit unter anderem dabei Back to Pony, aber auch Moderna und auch der Basti von Tiefschwarz. Wenn ihr auch dabei sein wollt und auf der Gästeliste stehen, schreibt mir gerne an derabend@fluxfm.de betreff Backsize. Ja, so klingt ja die Party, so heißt die Party. Und wir hören hier uns einen sehr, sehr schönen Tiefschwarz-Edit an von einem Stück, was schon ein bisschen älter ist. Aber das sind wir ja alle.

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2: Mit Matti Beck im Studio und gleich wollen wir mal gucken, wie eine 63-Jährige bei einem Riesenfestival abräumt. Danach werden wir noch über ein neues Festival in Berlin sprechen. Da geht es eher so um Left-Field-Music. Und dann gibt's noch ein neues Festival auf dem Tempelhofer Feld. Ja, also alles noch drin hier in dem kleinen Karton namens Elektronischer Abend auf Flux FM.

Tune Girl sorgt gerade international für Aufmerksamkeit. Die 63-jährige Musikerin aus Niedersachsen, die hat nämlich beim letzten Wochenende beim Awakenings Up Close in Amsterdam neben Acts wie Red Hat oder Luke Slater gespielt. Und das Besondere ist, Andrea Gill hat nämlich neben ihrer Musikkarriere noch ganz anderen normalen Job. Ihre Live-Sets, die spielt sie komplett ohne Laptop, nur mit ein riesigen Modularsystem aus 188 einzelnen Modulen. Alles entsteht live und improvisiert auf der Bühne. Musikalisch bewegt sie sich so zwischen Detroit, Techno und House. Und zur Musik kam sie in den 70ern über Rockbands und später auch als DJ. Nach einer längeren Pause kehrte sie so 2009 zurück und hat sich dann mit Modularsystemen oder mit der Modularsynthese komplett selbst alles beigebracht. Heute zählt Tune Girl zu den spannendsten Live-Acts der europäischen Modularszene. Und beim Superbooth war sie auch dabei und beim Awakenings stehen noch einige andere Festivals auf für die 63-Jährige. Wir hören mal einen Track von ihr, Tune Girl mit Pray.

Ja, den elektronischen Abend auf Flux FM und alle Tracks, die hier laufen, die schlabbern wir nicht einfach und lassen sie so hinten runterfallen. Nein, die werden alle schön dokumentiert und zwar auf unserer Playlist auf fluxfm.de findet ihr die. Da ist so ein gelber Balken, da steht drauf, wann lief was. Einfach draufdrücken und da steht dann was, wann, wo, wie lief. Wie auch dieses Stück hier von Beltran, Passion. Tja, Worte sind Schall und Rauch, oder?

ein neues Event, kann man hier bewerben. Contra oder Contra heißt es. Ende Mai findet es statt, am 30. und 31. und zwar im Berliner Kraftwerk. Das ist so eine Kooperation zwischen Tresor, Globus und Ohm. Und kuratiert wird dieses Festival, was so ein bisschen Leftfield-Musik ins Rampenlicht bringen möchte, von Bill Kulligas und dem Londoner DJ Joe Koch. Auf dem Lineup stehen mehr als 70 Acts. Darunter zum Beispiel Crystal Mass, Juliana Huxtable oder eben auch Flowden. Und fürs visuelle Konzept hat man sich die Pariser Matière Noire eingeladen, die sie man vielleicht aus der Modewelt kennt. Und in der Szene wird auch spekuliert, ob dieses Festival Contra, von dem ich hier gerade sprach, nicht vielleicht sogar von Skrillex initiiert worden ist. Offiziell ist da noch nichts bestätigt. Ihr könnt euch auf jeden Fall gerne weiterbilden, denn natürlich gibt's da schon eine Seite und die solltet ihr mal checken vom Contra Festival. Die findet ihr zum Beispiel auf der Seite vom Groove Magazin auf groove.de oder von der Seite vom Tresor. Ich habe gesagt, dass Flowden dort spielen wird. Das ist doch ein cooler Rapper aus London. Ja, dann hören wir ihn doch jetzt mal hier. Zusammen mit Lamptum, Welcome to London. Und ihr seid wieder eine Information reicher, was man Ende Mai mit sich machen kann beim Kommen.

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0: Todd Terry mit My Life. Ja, der ist lange im Business. Auch hier in Berlin gibt's was in diesem Jahr ein Jubiläum feiert, nämlich die Clubkommission. Dahinter steckt der Verband der Berliner Club Party Open Air und Festivalbranche. 25 Jahre, ja, 2001 hat man sich gegründet. Und Emiko Gejic, die Pressesprecherin, habe ich ja mehrfach in dieser Woche an meiner Strippe, denn es gibt viel zu besprechen. Erstmal schönen guten Abend, schön, dass du nochmal Zeit hast heute für uns.
1: Ja, danke dir für die Einladung. Hi.
0: Ihr habt ja eigentlich, wenn man mal so schaut, ziemlich gute Arbeit oder Pionierarbeit geleistet, denn Clubkommissionen, habe ich auch schon mal gehört, gibt es so irgendwie auch im Süddeutschen oder in Westdeutschland, habe ich auch schon mal sowas gehört. Also ihr seid eigentlich ein ganz gutes Beispiel für, sage ich jetzt mal, eine Lobbyarbeit. Habt ihr euch damals irgendwie international irgendwie inspirieren lassen oder ist das wirklich so ein Berliner Ding?
1: Also ich meine, ich war ja jetzt gar nicht von Anfang an dabei. Genau. Aber ich würde mal sagen, also ich meine, dadurch, dass die Berliner Clubkommission jetzt halt tatsächlich 25 Jahre gibt, ist es natürlich ein absolutes Pionierprojekt, was sehr stark Grundstein gelegt hat, überhaupt, ich sag mal, ein Verband und dieses, wie du schon meintest, so eine Art von Lobbyarbeit zu machen für Subkultur und freie Kunstszene in dieser Form ist sehr einzigartig. Das wurde natürlich auch adaptiert. Es gibt auch Clubkommissionen in ähnlicher Form in anderen Städten in Deutschland. Es gibt eine in Köln, in Hamburg. Es gibt auch so generell in der Dachregion. Es gibt eine in Wien, in Zürich und so. Es gibt aber auch international ein paar Formate. Was es oft eher gab, so was auch aus Amsterdam kommt, das Konzept ist eher des Nachtbürgermeisters oder der Bürgermeisterin. Wir sind ja eher, sag ich mal, also das ist eher so eine Vermittlungsposition. Wir sind ja tatsächlich, sag ich mal, repräsentativ für die Clubszene da und sprechen ja auch für die und versuchen auch deren Interessen politisch zu etablieren. Und das gibt es schon in abgewandelten Form auch international in ganz vielen anderen Städten. Und das ist auch super spannend so zu sehen. Die Herausforderungen sind oft ähnlich, aber dann auch wieder sehr unterschiedlich. Politische Systeme und so sind sehr unterschiedlich oder auch die Kontakte mit der Politik. Und ich glaube, was unsere Arbeit einfach so gut etabliert hat, ist tatsächlich diese Relevanz immer wieder zu betonen. Und ich meine, Berlin ist natürlich eine spezielle Stadt, die ja auf eine prägende Historie von Clubkultur zurückblickt, die ja komplett die Stadt, also seit dem Mauerfall 89, mitgestaltet hat und auch Berlin zu dem gemacht hat, was es heute ist. Also auch ein Punkt für den Tourismus, für die Wirtschaft, überhaupt, dass so viele Menschen nach Berlin kommen wollen, ist ganz direkt verbunden mit der Clubszene.
0: Ein Tag, der ja für viele BerlinerInnen auch total wichtig ist und weltpolitisch einen großen Impact hat, ist ja immer der 3. Oktober. Und der bedeutet für euch ja auch, ihr habt sozusagen, ich meine, es gibt ja viele Gedenktage, ihr habt aber diesen Tag der Clubkultur sozusagen etabliert, der dann auch immer am 3.10. stattfindet. Und ihr macht dann da eigentlich so eine, ja, möchte ich fast schon sagen, Tag der Clubkulturwoche raus. Also überall in Berlin schließen sich dann Clubs zusammen unter eben diesem Dach. Kannst du ein bisschen erzählen, was es in diesem Jahr so geplant ist und ob es überhaupt stattfindet, was ich hier so behaupte?
1: Genau, also der Tag der Clubkultur, den gibt es jetzt schon seit einigen Jahren und ist ein super wichtiges Format, um wirklich die Clubszene zu würdigen, anzuerkennen. Es können Preise gewonnen werden, Preisgelder vergeben werden. Und genau, für uns ist quasi immer so der Auftakt ist immer der 3. Oktober.

0: Tag der Clubkultur. Und dann findet so eine kleine Festivalwoche statt, wo unterschiedlichste Formate stattfinden. Also alle Clubs können da ihre Formate mit einreichen. Wir bewerben das dann mit. Und das ist super vielseitig von Shows, Drag-Shows, Nachtveranstaltungen oder Tanzveranstaltungen, aber auch teilweise Panel-Talks, Workshops, alles Mögliche ist dabei. Also es ist wirklich super, super spannend, sich das immer anzugucken. Und dieses Jahr haben wir aber noch ein spezielles Format, auch in der gleichen Woche, und zwar planen wir eine multimediale Ausstellung vom 3. Oktober bis zum 9. November. 9. November ja auch historisch wichtiges Datum, auch für die Clubszene. Mit dem Mauerfall am 9. November wurde dann ja quasi auch überhaupt der, ich sag mal, ehemalige Osten so erschließbar. Es gab super viel Leerstand, da hat sich viel entwickelt. Aber Berlin prägt ja nun mal eine Geschichte von Ost und West. Und dazu haben wir eine multimediale Ausstellung geplant zum Thema Tanzflächen der Wiedervereinigung, wo es einen Open Call gerade gibt und verschiedene Formate und Konzepte eingereicht werden können. Also auch ein super spannendes Format, wo wir auch nochmal einfach die ganze Geschichte von Berlin und damit verbunden zur Clubszene künstlerisch darstellen wollen.
1: Könnt ihr alles gerne nochmal nachlesen und euch mehr informieren. Oder wenn ihr noch natürlich alte Fotos habt aus der Zeit, gerne euch dann unter clubkommission.de wenden. Emiko Gejic hat hier gesprochen von der Clubkommission. Ja, feiert ihr denn selber auch noch so eine 25 Jahre Party oder lasst ihr lieber feiern?
0: Ach, es gibt da schon Formate, das wird dann auch alles irgendwie im Oktober stattfinden, aber ja, es ist auf jeden Fall auch eine Menge geplant, wir haben auch gerade eine große Kampagne am Laufen, also es ist sehr, sehr viel Arbeit und ich denke auch nach wie vor alles extrem relevant und ja, wir feiern natürlich auch gerne miteinander.
1: Danke, Emiko, 25 Jahre Berliner Clubkommission, darüber haben wir gesprochen, danke dir.
0: Danke dir.

Tiefeld, also T-F-E-L-D. Das soll auf jeden Fall in diesem Jahr das erste Mal auf dem Tempelhofer Feld stattfinden. Ein eintägiges Festival, das am 22. August steigt und bis zu 25.000 BesucherInnen erwartet. Und das Motto ist, das ist Berlin. Das ist Berlin. Ja, was ist denn Berlin? Geplant sind 4 Bühnen, die sich so mit Hip-Hop, elektronischer Musik und einigen Underground-Konzepten im Stil von Splash oder Melt irgendwie dort erfahrbar machen. Okay, sind wir schon mal gespannt. Und mit dabei sind unter anderem Alan Alien, Marlon Hofstadt, Peshaniam, Aka Außer Kontrolle und Sinti. Also ein sehr bunt gemischtes Line-Up, wie ich finde. Und es gibt auch noch einen geheimen Headliner oder eine geheime Headlinerin. Aber das wollen dann die Veranstalter am Freitag dann auf jeden Fall ganz vor dem Festival, genau, also kurz vorm Festival erst bekannt geben. Also es gibt auf jeden Fall ein neues Festival, toll kuratiert, sehr, sehr unterschiedlich, Hip-Hop, Techno, alles dabei und auch Paul Kalkbrenner, den wir jetzt hier hören. Kann man sich ja schon mal merken. Tiefeld.

aus Frankreich, der Cap d'en Moustache, und er trägt wirklich ein Bärtchen. Der heißt nicht nur so. So, und ihr, nö, müsst jetzt hier euch nicht beim Bartwachsen zuhören, sondern einfach unsere Musik genießen, die wir natürlich noch zusammengestellt haben. Bis Mitternacht, elektronischer Natur, wie sich das natürlich gehört für den elektronischen Abend auf Flux FM. Martin Beck wünscht eine gute Zeit und sagt bis morgen.

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